0: Entscheidung verteidigt, über eine Leihmutter in den USA ein Kind zu bekommen. Der CDU-Politiker steht deswegen auch in den eigenen Reihen in der Kritik und sieht sich mit Rücktrittsforderungen konfrontiert. Aus der Nachrichtenredaktion Laura Jahnke.
1: Spahns Fall hat eine Kontroverse ausgelöst, weil Leihmutterschaften in Deutschland nicht zulässig sind. Seine eigene Partei ist gegen eine Legalisierung. Auch Spahn selbst war in der Vergangenheit dagegen. Jetzt sagt er, er habe lange mit sich gerungen, sei zerrissen gewesen und habe sich dann aber gemeinsam mit seinem Mann für ein Kind per Leihmutterschaft entschieden, so Spahn im Podcast Ronsheimer. Die Entscheidung über seine politische Zukunft will er der Unionsfraktion überlassen nach der Sommerpause. Voraussichtlich wird sich aber das CDU-Präsidium am Montag mit dem Thema befassen, das hat Kanzler Merz angekündigt.
0: Die USA und der Iran haben auch in dieser Nacht ihre gegenseitigen Angriffe fortgesetzt. Das iranische Staatsfernsehen berichtete von Explosionen in der Stadt Sirik im Süden des Landes. Raketen aus dem Iran hätten US-Militäreinrichtungen in Bahrain getroffen. Das US-Militärkommando für den Nahen Osten bestätigte, dass neue Angriffe auf Ziele im Iran gestartet wurden. Mehr als 3 Wochen nach den Erdbeben in Venezuela hat die Zahl der Toten die Marke von 5.000 überschritten. Laut der jüngsten Bilanz der Behörden liegt die Zahl der bestätigten Opfer nun bei 5.069. Zudem gäbe es fast 17.000 Verletzte. Nach den Beben hatte die Europäische Union 20 Millionen Euro für humanitäre Hilfe zur Verfügung gestellt. Das Wetter in Deutschland. In der Nacht ist es meist trocken. Im Osten und Süden teils noch Schauer und kräftige Gewitter bei Tiefstwerten von 18 bis 12 Grad. Am Tage gebietsweise Schauer, in der Mitte und im Süden zum Teil kräftige Gewitter, sonst meist trocken, Höchstwerte 19 Grad in Nordfriesland bis 29 am Oberrhein. Sonntag im Südwesten Sonne, Richtung Osten Schauer, vereinzelt Gewitter 18 bis 26 Grad. Es ist 2.03 Uhr.
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1: Um 3 Uhr mit Olaf Knapp. Neue kleine Solaranlagen sollen nun doch länger gefördert werden als bisher geplant. Bundeswirtschaftsministerin Reiche hat dazu einen überarbeiteten Entwurf des Erneuerbare-Energien-Gesetzes vorgelegt. Aus der Nachrichtenredaktion Torben Müller.
2: Übergangsweise ist eine abgesenkte Einspeisevergütung für bis zu 36 Monate vorgesehen. Danach müssten Anlagenbetreiber auf sogenannte Direktvermarktung umsteigen. Das betrifft kleine Solaranlagen bis 25 Kilowatt installierter Leistung, die ab 2027 errichtet werden. Bisher hatten Besitzer kleiner Anlagen, vor allem Privathaushalte, 20 Jahre lang pro Kilowattstunde einen festen Betrag für die Einspeisung erhalten. Reiche hatte geplant, das 2027 abzuschaffen. Das hatte breite Kritik ausgelöst.
1: Unionsfraktionschef Spahn hat seine Entscheidung verteidigt, über eine Leihmutter in den USA ein Kind zu bekommen. Der CDU-Politiker steht deswegen auch in den eigenen Reihen in der Kritik und sieht sich mit Rücktrittsforderungen konfrontiert. Aus der Nachrichtenredaktion Laura Janke.
3: Spahns Fall hat eine Kontroverse ausgelöst, weil Leihmutterschaften in Deutschland nicht zulässig sind. Seine eigene Partei ist gegen eine Legalisierung. Auch Spahn selbst war in der Vergangenheit dagegen. Jetzt sagt er, er habe lange mit sich gerungen, sei zerrissen gewesen und habe sich dann aber gemeinsam mit seinem Mann für ein Kind per Leihmutterschaft entschieden, so Spahn im Podcast Ronsheimer. Die Entscheidung über seine politische Zukunft will er der Unionsfraktion überlassen nach der Sommerpause. Voraussichtlich wird sich aber das CDU-Präsidium am Montag mit dem Thema befassen, das hat Kanzler Merz angekündigt.
1: Die USA und der Iran haben auch in dieser Nacht ihre gegenseitigen Angriffe fortgesetzt. Das iranische Staatsfernsehen berichtete von Explosionen in der Stadt Sirik im Süden des Landes. Raketen aus dem Iran hätten US-Militäreinrichtungen in Bahrain getroffen. Das US-Militärkommando für den Nahen Osten bestätigte, dass neue Angriffe auf Ziele im Iran gestartet wurden. Mehr als 3 Wochen nach dem Erdbeben in Venezuela hat die Zahl der Toten die Marke von 5.000 überschritten. Laut der jüngsten Bilanz der Behörden liegt die Zahl der bestätigten Opfer nun bei 5.069. Zudem gäbe es fast 17.000 Verletzte. Nach den Beben hatte die Europäische Union 20 Millionen Euro für humanitäre Hilfe zur Verfügung gestellt. Das Wetter in Deutschland. Am Tage gebietsweise Schauer, in der Mitte und im Süden zum Teil kräftige Gewitter, sonst meist trocken. Höchstwerte 19 Grad in Nordfriesland bis 29 Grad am Oberrhein. Am Sonntag dann im Südwesten Sonne, Richtung Osten Schauer und vereinzelt kräftige Gewitter bei 18 bis maximal 26 Grad. Es ist 3.03 Uhr.
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1: Um 4 Uhr mit Olaf Knapp. Die Betreiber kleiner Solaranlagen können auch künftig mit einem festen Preis für den erzeugten Strom rechnen, zumindest übergangsweise. Wirtschaftsministerin Reiche hat ihre Pläne, die Förderung zu kappen, deutlich abgemildert. Eigentlich wollte sie die garantierten Preise für den eingespeisten Strom abschaffen. Im neuen Entwurf aus dem Wirtschaftsministerium ist nun doch übergangsweise ein fester Preis vorgesehen, wenn neue Anlagen ans Netz gehen. Allerdings liegt dieser Preis niedriger als bisher und er soll nur 3 Jahre lang gezahlt werden. Die USA und der Iran haben auch in dieser Nacht ihre gegenseitigen Angriffe fortgesetzt, zum 7. Mal in Folge. Das US-Militär bestätigte, dass neue Attacken auf den Iran gestartet wurden. Aus der Nachrichtenredaktion Ivo Maroschik.
2: Ziel sei erneut gewesen, die militärischen Fähigkeiten des Iran weiter zu schwächen, heißt es vom US-Militärkommando für den Nahen Osten. Das iranische Staatsfernsehen berichtete von Explosionen in Sirik im Süden des Landes und in der wichtigen Hafenstadt Bandar Abbas. Der Iran habe daraufhin Raketen auf Ziele in Jordanien und Kuwait abgefeuert. Kuwait bestätigte, dass die Luftabwehr im Einsatz war. Auch in Bahrain gab es in der Nacht Luftalarm.
1: Trotz der erneuten Eskalationen im Iran-Krieg hat sich Außenminister Wadefuhl gegen neue Entlastungsmaßnahmen für Bürger wie einen Tankrabatt ausgesprochen. Er glaube nicht, dass das der richtige Weg ist, sagte er dem Redaktionsnetzwerk Deutschland. Aus der NDR-Nachrichtenredaktion Viktor Kupka.
3: Es gehöre zur Ehrlichkeit dazu, den Menschen zu sagen, dass 2 Großkonflikte in der Ukraine und in der Golfregion leider dazu führten, dass die Energiepreise und andere Preise steigen. Das könne man nicht dauerhaft abfedern. Umso wichtiger für ihn, dass die Bundesregierung Verhandlungen in den Konflikten unterstützt. Außerdem müsse die Blockade der Straße von Hormus ein Weckruf sein. Erneuerbare Energien sollten schnell ausgebaut werden, forderte der CDU-Politiker.
1: Die Kritik an Unionsfraktionschef Spahn, auch aus den eigenen Reihen, hält an. Grund ist seine Elternschaft mit Hilfe einer Leihmutter. Der parlamentarische Staatssekretär im Bundesfamilienministerium Brandt nannte Spahns Vorgehen in der Fuldaer Zeitung eine echte Zumutung und unglaubwürdig. Spahn und sein Mann, hatten zuvor erklärt, dass eine Leihmutter in den USA das Baby zur Welt brachte. Leihmutterschaft ist in Deutschland verboten. Das Wetter in Deutschland. Tagsüber gebietsweise Schauer. In der Mitte und im Süden zum Teil kräftige Gewitter, sonst meist trocken. Höchstwerte 19 Grad in Ostfriesland bis 29 am Oberrhein. Sonntag im Südwesten Sonne, im Osten Schauer, kräftige Gewitter zum Teil bei 18 bis maximal 26 Grad. Es ist 4.03 Uhr.
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1: Um 5 Uhr mit Olaf Knapp. Die Betreiber kleiner Solaranlagen können auch künftig mit einem festen Preis für den erzeugten Strom rechnen. Zumindest übergangsweise. Wirtschaftsministerin Reiche hat ihre Pläne, die Förderung zu kappen, deutlich abgemildert. Eigentlich wollte sie die garantierten Preise für den eingespeisten Strom abschaffen. Im neuen Entwurf aus dem Wirtschaftsministerium ist nun doch übergangsweise ein fester Preis vorgesehen, wenn neue Anlagen ans Netz gehen. Allerdings liegt dieser Preis niedriger als bisher und er soll nur 3 Jahre lang gezahlt werden. Die USA und der Iran haben auch in dieser Nacht ihre gegenseitigen Angriffe fortgesetzt. Zum 7. Mal in Folge. Das US-Militär bestätigte, dass neue Attacken auf den Iran gestartet wurden. Aus der Nachrichtenredaktion Ivo Maroschik.
2: Ziel sei erneut gewesen, die militärischen Fähigkeiten des Iran weiter zu schwächen, heißt es vom US-Militärkommando für den Nahen Osten. Das iranische Staatsfernsehen berichtete von Explosionen in Sirik im Süden des Landes und in der wichtigen Hafenstadt Bandar Abbas. Der Iran habe daraufhin Raketen auf Ziele in Jordanien und Kuwait abgefeuert. Kuwait bestätigte, dass die Luftabwehr im Einsatz war. Auch in Bahrain gab es in der Nacht Luftalarm.
1: Trotz der erneuten Eskalationen im Iran-Krieg hat sich Außenminister Wadefuhl gegen neue Entlastungsmaßnahmen für Bürger wie einen Tankrabatt ausgesprochen. Er glaube nicht, dass das der richtige Weg ist, sagte er dem Redaktionsnetzwerk Deutschland. Aus der Nachrichtenredaktion Viktor Kupka.
3: Es gehöre zur Ehrlichkeit dazu, den Menschen zu sagen, dass 2 Großkonflikte in der Ukraine und in der Golfregion leider dazu führten, dass die Energiepreise und andere Preise steigen. Das könne man nicht dauerhaft abfedern. Umso wichtiger für ihn, dass die Bundesregierung Verhandlungen in den Konflikten unterstützt. Außerdem müsse die Blockade der Straße von Hormus ein Weckruf sein. Erneuerbare Energien sollten schnell ausgebaut werden, forderte der CDU-Politiker.
1: Die Kritik an Unionsfraktionschef Spahn, auch aus den eigenen Reihen, hält an. Grund ist seine Elternschaft mit Hilfe einer Leihmutter. Der parlamentarische Staatssekretär im Bundesfamilienministerium Brandt nannte Spahns Vorgehen in der Fuldaer Zeitung eine echte Zumutung und unglaubwürdig. Spahn und sein Mann hatten zuvor erklärt, dass eine Leihmutter in den USA das Baby zur Welt brachte. Leihmutterschaft ist in Deutschland verboten. Das waren die Nachrichten. Das Wetter in Deutschland: am Tage gebietsweise Schauer. In der Mitte und im Süden zum Teil kräftige Gewitter, sonst meist trocken. Höchstwerte 19 Grad in Nordfriesland bis 29 am Oberrhein. Am Sonntag im Südwesten Sonne, Richtung Osten Schauer und vereinzelt kräftige Gewitter bei 18 bis maximal 26 Grad. Es ist 5.03 Uhr.
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1: Um 6 Uhr mit Claudia Drews. Neue kleine Solaranlagen sollen nun doch länger gefördert werden als bisher geplant. Bundeswirtschaftsministerin Reiche hat dazu einen überarbeiteten Entwurf des Erneuerbare-Energien-Gesetzes vorgelegt. Aus der Nachrichtenredaktion Torben Müller.
2: Übergangsweise ist eine abgesenkte Einspeisevergütung für bis zu 36 Monate vorgesehen. Danach müssten Anlagenbetreiber auf sogenannte Direktvermarktung umsteigen. Das betrifft kleine Solaranlagen bis 25 Kilowatt installierter Leistung, die ab 2027 errichtet werden. Bisher hatten Besitzer kleiner Anlagen, vor allem Privathaushalte, 20 Jahre lang pro Kilowattstunde einen festen Betrag für die Einspeisung erhalten. Reiche hatte geplant, das 2027 abzuschaffen. Das hatte breite Kritik ausgelöst.
1: SPD-Generalsekretär Klüssendorf hat eine harte Auseinandersetzung mit der Union um die Rückkehr der Vermögenssteuer angekündigt. Das Gleiche gelte für eine höhere Erbschaftssteuer. Die SPD werde das noch in diesem Jahr zu ihrem Schlüsselthema machen, sagte Klüssendorf der Neuen Osnabrücker Zeitung. Gerade in Deutschland gäbe es eine zunehmende Konzentration von Vermögen. Das gelte für Immobilien wie für Unternehmensbesitz. Damit landeten auch die Profite bei immer weniger Menschen, so der SPD-Generalsekretär. Die USA und der Iran haben auch in dieser Nacht ihre gegenseitigen Angriffe fortgesetzt. Es ist die 7. Nacht in Folge, dass es entsprechende Attacken gab. Aus der Nachrichtenredaktion Ivo Maruschik.
3: Ziel sei erneut gewesen, die militärischen Fähigkeiten des Iran weiter zu schwächen, heißt es vom US-Militärkommando für den Nahen Osten. Das iranische Staatsfernsehen berichtete von Explosionen in Sirik im Süden des Landes und in der wichtigen Hafenstadt Bandar Abbas. Der Iran habe daraufhin Raketen auf Ziele in Jordanien und Kuwait abgefeuert. Kuwait bestätigte, dass die Luftabwehr im Einsatz war. Auch in Bahrain gab es in der Nacht Luftalarm. Außerdem behauptet eine halbstaatliche iranische Nachrichtenagentur, zwei Öltanker seien in der Straße von Hormuz auf Minen gefahren und in Brand geraten. Das US-Militär weist das aber als falsch zurück.
1: Trotz der erneuten Eskalation im Irankrieg hat sich Außenminister Wadefohl gegen neue Entlastungsmaßnahmen für Bürger wie einen Tankrabatt ausgesprochen. Er glaube nicht, dass das der richtige Weg sei, sagte er dem Redaktionsnetzwerk Deutschland. Aus der Nachrichtenredaktion Viktor Kupka.
4: Es gehöre zur Ehrlichkeit dazu, den Menschen zu sagen, dass zwei Großkonflikte in der Ukraine und in der Golfregion leider dazu führten, dass die Energiepreise und andere Preise steigen. Das könne man nicht dauerhaft abfedern. Umso wichtiger für ihn, dass die Bundesregierung Verhandlungen in den Konflikten unterstützt. Außerdem müsse die Blockade der Straße von Hormuz ein Weckruf sein. Erneuerbare Energien sollten schnell ausgebaut werden, forderte der CDU-Politiker.
1: Im Müritz-Nationalpark kämpfen hunderte Feuerwehrleute weiter dagegen, dass sich der Waldbrand ausbreitet. Nach Angaben des Landkreises sind auch heute wieder Hubschrauber der Bundeswehr im Einsatz. Mit angehängten 5000 Liter Tanks holen sie Wasser aus umliegenden Seen und verteilen es auf bestimmte Waldgebiete. Wegen der Gefahr durch Altmunition dürfen die Piloten den Brand nicht direkt überfliegen. Laut den Behörden wurden bislang knapp 380 Hektar Land zerstört. Das entspricht in etwa der Fläche des Stadtstaates Monaco. Zuletzt hatte sich das Brandgebiet kaum ausgedehnt. Das waren die Nachrichten. Das Wetter in Deutschland. Tagsüber gebietsweise Schauer in der Mitte und im Süden Deutschlands zum Teil kräftige Gewitter, sonst meist trocken. Höchstwerte 19 Grad in Nordfriesland bis 29 Grad am Oberrhein. Es ist 6.04 Uhr.
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1: 7 Uhr mit Claudia Drews. Neue kleine Solaranlagen sollen nun doch länger gefördert werden als bisher geplant. Bundeswirtschaftsministerin Reiche hat dazu einen überarbeiteten Entwurf des Erneuerbare-Energien-Gesetzes vorgelegt. Aus der Nachrichtenredaktion Torben Müller.
2: Übergangsweise ist eine abgesenkte Einspeisevergütung für bis zu 36 Monate vorgesehen. Danach müssten Anlagenbetreiber auf sogenannte Direktvermarktung umsteigen. Das betrifft kleine Solaranlagen bis 25 Kilowatt installierter Leistung, die ab 2027 errichtet werden. Bisher hatten Besitzer kleiner Anlagen, vor allem Privathaushalte, 20 Jahre lang pro Kilowattstunde einen festen Betrag für die Einspeisung erhalten. Reiche hatte geplant, das 2027 abzuschaffen. Das hatte breite Kritik ausgelöst.
1: Die USA und der Iran haben auch in dieser Nacht ihre gegenseitigen Angriffe fortgesetzt, zum 7. Mal in Folge. Das US-Militär bestätigte, dass neue Attacken auf den Iran gestartet wurden. Aus der Nachrichtenredaktion Ivo Maroschik.
3: Ziel sei erneut gewesen, die militärischen Fähigkeiten des Iran weiter zu schwächen, heißt es vom US-Militärkommando für den Nahen Osten. Das iranische Staatsfernsehen berichtete von Explosionen in Sirik im Süden des Landes und in der wichtigen Hafenstadt Bandar Abbas. Der Iran habe daraufhin Raketen auf Ziele in Jordanien und Kuwait abgefeuert. Kuwait bestätigte, dass die Luftabwehr im Einsatz war. Auch in Bahrain gab es in der Nacht Luftalarm.
1: Ungeachtet der Eskalation im Iran-Krieg sieht Außenminister Wadephul keinen Spielraum, um die Menschen in Deutschland stärker zu entlasten, etwa in Form eines neuen Tankrabatts. Man müsse ehrlich sein und sagen, dass die beiden großen Konflikte in der Ukraine und in der Golfregion leider dazu führten, dass die Energiepreise steigen. Das könne die Politik nicht dauerhaft abfedern, sagte Wadephul dem Redaktionsnetzwerk Deutschland. Stattdessen müsse es darum gehen, die Konflikte diplomatisch zu lösen. Auch hält es der CDU-Politiker für wichtig, die erneuerbaren Energien schneller auszubauen. Im Müritz-Nationalpark kämpfen hunderte Feuerwehrleute weiter dagegen, dass sich der Waldbrand ausbreitet. Nach Angaben des Landkreises sind auch heute wieder Hubschrauber der Bundeswehr im Einsatz. Wegen der Gefahr durch Altmunition dürfen die Piloten den Brand nicht direkt überfliegen. Laut den Behörden wurden bislang knapp 380 Hektar Land zerstört. Das entspricht in etwa der Fläche des Stadtstaates Monaco. Zuletzt hatte sich das Brandgebiet kaum ausgedehnt. Bei der Fußballweltmeisterschaft treffen am Abend im Spiel um Platz 3 Frankreich und England aufeinander. Anstoß ist in Miami um 23 Uhr deutscher Zeit. Aus dem ARD-WM-Team Felix Gerhardt.
4: Es ist ein Spiel, das hoch umstritten ist. Englands Trainer Thomas Tuchel hatte nach dem verlorenen Halbfinale gesagt, weder sein Team noch die Franzosen hätten Lust darauf. Und auch Frankreichs Trainer Didier Deschamps bezeichnete das Spiel um Platz 3 als Pflicht. Für Deschamps wird es das letzte Spiel als Nationaltrainer. 14 Jahre lang hat er die Equipe Tricolore betreut und gewann 2018 den WM-Titel. Die Nationalmannschaft sei das Beste gewesen, was ihm in seinem beruflichen Leben passiert sei, sagte Deschamps. Es gilt als sicher, dass sein Nachfolger Zinedine Zidane wird. Beide gewannen mit Frankreich 1998 als Spieler die Weltmeisterschaft. Deschamps als Kapitän, Zidane als Doppeltorschütze im Finale.
1: Und das waren die Nachrichten. Das Wetter in Norddeutschland, heute oft bewölkt mit einzelnen Aufheiterungen, aber meist trocken. Höchstwerte 19 bis 25 Grad, teils starke, an der See stürmische Böen. Morgen viele Wolken, zeitweise Regen, später ab und an längere freundliche Abschnitte bei 18 bis 22 Grad und es ist windig. Die Zeit 7.04 Uhr.
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1: Um 8 Uhr mit Claudia Drews. Neue kleine Solaranlagen sollen nun doch länger gefördert werden als bisher geplant. Bundeswirtschaftsministerin Reicher hat dazu einen überarbeiteten Entwurf des Erneuerbare-Energien-Gesetzes vorgelegt. Aus der NDR-Nachrichtenredaktion Torben Müller.
2: Übergangsweise ist eine abgesenkte Einspeisevergütung für bis zu 36 Monate vorgesehen. Danach müssten Anlagenbetreiber auf sogenannte Direktvermarktung umsteigen. Das betrifft kleine Solaranlagen bis 25 Kilowatt installierter Leistung, die ab 2027 errichtet werden. Bisher hatten Besitzer kleiner Anlagen, vor allem Privathaushalte, 20 Jahre lang pro Kilowattstunde einen festen Betrag für die Einspeisung erhalten. Reicher hatte geplant, das 2027 abzuschaffen. Das hatte breite Kritik ausgelöst.
1: Die siebte Nacht in Folge hat das US-Militär den Iran attackiert. Ziele waren nach Angaben der USA Kontrollanlagen, Waffenlager und militärische Infrastruktur. Iranische Medien meldeten mehrere Tote und Verletzte. Im Fokus der Angriffe stand offenbar erneut der Süden des Landes. Der Iran reagierte wiederum mit Attacken auf mehrere Golfstaaten. Auch aus Saudi-Arabien und Jordanien gab es Berichte über Explosionen. Ungeachtet der Eskalation im Irankrieg sieht Außenminister Wadefuhl keinen Spielraum, um die Menschen in Deutschland stärker zu entlasten, etwa in Form eines neuen Tankrabatts. Man müsse ehrlich sein und sagen, dass die beiden großen Konflikte in der Ukraine und in der Golfregion leider dazu führten, dass die Energiepreise steigen. Das könne die Politik nicht dauerhaft abfedern, sagte Wadefuhl dem Redaktionsnetzwerk Deutschland. Stattdessen müsse es darum gehen, die Konflikte diplomatisch zu lösen. Auch hält es der CDU-Politiker für wichtig, die erneuerbaren Energien schneller auszubauen. Die Sicherheitslage in Deutschland hat sich nach Angaben von Bundesinnenminister Dobrindt verschärft. Anschlagspläne seien klar erkennbar, sagte der CSU-Politiker der Welt am Sonntag. Aus Berlin, Lissi Kaufmann.
3: Dobrindt spricht von einer vermehrten Melde- und Aufklärungslage. Deshalb habe er die bislang als abstrakt eingestufte Bedrohungslage hochgestuft zu einer hohen Bedrohungslage. Das bedeutet, dass in Deutschland jederzeit mit einem Risiko von Anschlägen zu rechnen sei, so Dobrindt. Klar erkennbar seien solche Anschlagspläne gegen Infrastruktur, Einrichtungen und Personen. Künftig will der CSU-Politiker den Nachrichtendiensten mehr Befugnisse einräumen. Sie sollen nicht mehr nur Informationen sammeln und auswerten, sondern in bestimmten Situationen auch selber eingreifen dürfen.
1: Im Brandgebiet im Müritz-Nationalpark kämpfen weiter 400 Einsatzkräfte gegen die Flammen. In der vergangenen Nacht hat sich das Feuer nicht weiter ausgebreitet, wie der Landrat des Kreises Mecklenburgische Seenplatte mitteilte. Aus Neubrandenburg Sven-Peter Martens.
4: In der Nacht hat es im Bereich des Müritz-Nationalparkes nicht einen Tropfen Regen gegeben, sagte Landrat Müller heute Morgen am Telefon. Auch die befürchteten Windböen blieben aus, die das Feuer möglicherweise wieder hätten anfachen können. Ab 10.30 Uhr unterstützen erneut zwei Hubschrauber der Bundeswehr die Löscharbeiten aus der Luft. Ob sie auch morgen fliegen können, ist noch unklar. Zunächst muss geklärt werden, ob ausreichend Hubschrauberpiloten zur Verfügung stehen, so Müller. Insgesamt hat der Brand im Müritz-Nationalpark inzwischen weit mehr als 370 Hektar Wald zerstört.
1: Das waren die Nachrichten. Das Wetter in Norddeutschland. Heute oft bewölkt mit einzelnen Aufheiterungen, aber meist trocken. Höchstwerte 19 bis 25 Grad. Teils starke, an der See auch stürmische Böen. Morgen viele Wolken, zeitweise Regen, später auch längere freundliche Abschnitte. 18 bis 22 Grad und es bleibt windig. Es ist 8.04 Uhr.
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1: Um 9 Uhr mit Claudia Drews. Neue kleine Solaranlagen sollen nun doch länger gefördert werden als bisher geplant. Bundeswirtschaftsministerin Reiche hat dazu einen überarbeiteten Entwurf des Erneuerbare-Energien-Gesetzes vorgelegt. Aus der NDR Nachrichtenredaktion Torben Müller.
2: Übergangsweise ist eine abgesenkte Einspeisevergütung für bis zu 36 Monate vorgesehen. Danach müssten Anlagenbetreiber auf sogenannte Direktvermarktung umsteigen. Das betrifft kleine Solaranlagen bis 25 Kilowatt installierter Leistung, die ab 2027 errichtet werden. Bisher hatten Besitzer kleiner Anlagen, vor allem Privathaushalte, 20 Jahre lang pro Kilowattstunde einen festen Betrag für die Einspeisung erhalten. Reiche hatte geplant, das 2027 abzuschaffen. Das hatte breite Kritik ausgelöst.
1: Bundesinnenminister Dobrindt plant, den deutschen Nachrichtendiensten mehr Befugnisse einzuräumen. Sie sollen nicht mehr nur Informationen sammeln und auswerten, sondern in bestimmten Situationen auch selbst eingreifen dürfen. Das könne in akuten Terrorlagen bedeuten, dass Verfassungsschützer Wohnungen betreten und durchsuchen, wenn Polizeikräfte nicht rechtzeitig verfügbar seien, sagte Dobrindt der Welt am Sonntag. Die Pläne sollen Mitte August Thema im Bundeskabinett sein. Dobrindt bekräftigte gleichzeitig, dass sich die Sicherheitslage in Deutschland verschärft hat. Die siebte Nacht in Folge hat das US-Militär den Iran attackiert. Ziele waren nach Angaben der USA Kontrollanlagen, Waffenlager und militärische Infrastruktur. Iranische Medien meldeten mehrere Tote und Verletzte. Im Fokus der Angriffe stand offenbar erneut der Süden des Landes. Der Iran reagierte wiederum mit Attacken auf mehrere Golfstaaten. Auch aus Saudi-Arabien und Jordanien gab es Berichte über Explosionen. In Baden-Württemberg hat es erneut einen gewalttätigen Übergriff auf einen Beschäftigten der Bahn gegeben. Den Angaben zufolge stürzte der Sicherheitsmitarbeiter aus einem fahrenden Zug. Vorausgegangen war ein Streit bei einer Fahrscheinkontrolle. Aus Tübingen, Judith Hövelmeier.
3: Im Rahmen der Kontrolle soll der mutmaßlich alkoholisierte Fahrgast die beiden Sicherheitskräfte beleidigt haben. Danach war es laut Polizei zu einem Gerangel zwischen dem 36-jährigen Fahrgast und einem 26 Jahre alten Sicherheitsmann gekommen. Dabei gingen beide zu Boden. Hierbei öffnete sich aus bislang ungeklärter Ursache die Tür des fahrenden Zuges und der 26-Jährige stürzte aus dem Zug. Der lebensgefährlich verletzte Bahnmitarbeiter wurde bei einer groß angelegten Suche im Gleisbereich gefunden und in ein Krankenhaus gebracht. Der Tatverdächtige ist noch im Zug festgenommen worden. Die genauen Hintergründe und der Ablauf des Geschehens werden noch ermittelt.
1: Bei der Fußball-Weltmeisterschaft treffen am Abend im Spiel um Platz 3 Frankreich und England aufeinander. Anstoß in Miami ist um 23 Uhr deutscher Zeit. Aus dem ARD-WM-Team Felix Gerhardt.
4: Es ist ein Spiel, das hoch umstritten ist. Englands Trainer Thomas Tuchel hatte nach dem verlorenen Halbfinale gesagt, weder sein Team noch die Franzosen hätten Lust darauf. Und auch Frankreichs Trainer Didier Deschamps bezeichnete das Spiel um Platz 3 als Pflicht. Für Deschamps wird es das letzte Spiel als Nationaltrainer. 14 Jahre lang hat er die Equipe Tricolore betreut und gewann 2018 den WM-Titel. Die Nationalmannschaft sei das Beste gewesen, was ihm in seinem beruflichen Leben passiert sei, sagte Deschamps. Es gilt als sicher, dass sein Nachfolger Zinedine Zidane wird. Beide gewannen mit Frankreich 1998 als Spieler die Weltmeisterschaft. Deschamps als Kapitän, Zidane als Doppeltorschütze im Finale.
1: Das waren die Nachrichten. Das Wetter in Norddeutschland heute oft bewölkt. Es gibt einzelne

0: Aufheiterungen, bleibt aber trocken. Höchstwerte 19 bis 25 Grad, teils starke, an der See auch stürmische Böen. Morgen viele Wolken, zeitweise Regen, ab und an freundliche Abschnitte, 18 bis 22 Grad und weiter windig. Es ist 9.04 Uhr.
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1: Um 9 Uhr mit Claudia Drews. Bundeswirtschaftsministerin Reicher hat ihre Pläne für Einschnitte bei der Solarförderung abgeschwächt. So soll es unter anderem für Betreiber neuer kleiner Solaranlagen jetzt doch eine feste Vergütung für eingespeisten Strom geben. Aus der NDR Nachrichtenredaktion Jonas Valentin Weber.
2: Allerdings ist geplant, dass das Geld nur übergangsweise gezahlt wird, und zwar für maximal 3 Jahre. Außerdem soll der Betrag 1 Cent unter der bisherigen Vergütung liegen, so steht es in einem Entwurf, der an die Bundesländer und verschiedene Verbände verschickt wurde. Die Regelung betrifft vor allem Privatleute, die sich ab 2027 eine Solaranlage bis 25 Kilowatt aufs Dach setzen lassen. Eigentlich wollte Reiche die festen Zuschüsse für Anlagen dieser Größe komplett streichen. Kritiker warfen ihr vor, dadurch die Energiewende auszubremsen.
1: Die Sicherheitslage in Deutschland hat sich nach Angaben von Bundesinnenminister Dobrindt verschärft. Anschlagspläne seien klar erkennbar, sagte der CSU-Politiker der Welt am Sonntag. Aus Berlin, Lissy Kaufmann.
3: Dobrindt spricht von einer vermehrten Melde- und Aufklärungslage. Deshalb habe er die bislang als abstrakt eingestufte Bedrohungslage hochgestuft zu einer hohen Bedrohungslage. Das bedeutet, dass in Deutschland jederzeit mit einem Risiko von Anschlägen zu rechnen sei, so Dobrindt. Klar erkennbar seien solche Anschlagspläne gegen Infrastruktureinrichtungen und Personen. Künftig will der CSU-Politiker den Nachrichtendiensten mehr Befugnisse einräumen. Sie sollen nicht mehr nur Informationen sammeln und auswerten, sondern in bestimmten Situationen auch selber eingreifen dürfen.
1: Die 7. Nacht in Folge hat das US-Militär den Iran attackiert. Ziele waren nach Angaben der USA Kontrollanlagen, Waffenlager und militärische Infrastruktur. Iranische Medien meldeten mehrere Tote und Verletzte. Im Fokus der Angriffe stand offenbar erneut der Süden des Landes. Dort soll bei einem der US-Schläge eine Meerwasserentsalzungsanlage getroffen worden sein. Tausende Menschen seien deshalb ohne Wasser, hieß es von den Behörden. Der Iran reagierte wiederum mit Attacken auf mehrere Golfstaaten. In Baden-Württemberg ist ein Sicherheitsmann der Deutschen Bahn angegriffen worden. Laut Polizei hatte es zuvor einen Streit bei einer Fahrscheinkontrolle gegeben. 2 Sicherheitsmitarbeiter wurden hinzugezogen. Es kam zu einem Gerangel. Ein Sicherheitsmann ging zu Boden. Aus noch ungeklärter Ursache öffnete sich die Tür des fahrenden Zuges und der Sicherheitsmann stürzte aus dem Waggon. Er wurde später bei einer groß angelegten Suche im Gleisbereich gefunden und ins Krankenhaus gebracht. Er schwebt in Lebensgefahr. Der Tatverdächtige wurde noch im Zug festgenommen. Im Brandgebiet im Müritz-Nationalpark kämpfen weiter 400 Einsatzkräfte gegen die Flammen. Nach jüngsten Angaben der Behörden hat sich das Feuer nach Osten und Südosten leicht ausgedehnt. Aus Neubrandenburg, Sven-Peter Martens.
4: Betroffen sind inzwischen rund 390 Hektar Wald. Sorge bereitet den Einsatzkräften der jetzt auffrischende Wind, der die Flammen weiter anfachen könnte. Deshalb konzentrieren sich Feuerwehr und Bundeswehr heute auf den östlichen Bereich des Brandgebiets. Dort können die Einsatzkräfte auch besonders effektiv arbeiten, weil keine Munition im Boden liegt. Auch die beiden Bundeswehrhubschrauber setzen dort ihre Löscheinsätze fort und werfen Wasser direkt über den Flammen ab. Die Einsatzleitung bittet Urlauber und Ausflügler erneut, das Gebiet weiträumig zu meiden, um die Zufahrtswege für Feuerwehr und Rettungskräfte freizuhalten.
1: Das waren die Nachrichten. Das Wetter in Norddeutschland, oft bewölkt mit Aufheiterungen, aber meist trocken, Höchstwerte 19 bis 25 Grad, teils starke, an der See stürmische Böen. Morgen viele Wolken, zeitweise Regen, ab und an längere freundliche Abschnitte bei 18 bis 22 Grad, weiterhin windig. Es ist 10.04 Uhr.
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6: Sie sollten bei Top of the Pops auftreten und sind nicht hingegangen. Sie wollten das nicht. Und das finde ich wieder super. Also sie haben gedacht, nee, das ist nichts für uns. Wir sind nicht so eine Band.

0: Das ist Musik von Genesis. Ganze Klangwelten und schräge Geschichten dazu. Vor allem in diesen frühen Jahren war das die Band Genesis mit Peter Gabriel als Sänger. Und das ist das Thema heute auch bei Urban Pop Musik Talk mit Peter Orban. Das war der Anfang von Supper's Ready. Peter, bei der Vorbereitung, was hast du Neues entdeckt von Genesis? Was hat dir, ist dir wieder begegnet? Was hat dir gefallen, was nicht?
1: Extrem viel. Und ich muss hier schuldig mich auf den Boden knien und sagen, dass ich früher Genesis eher ignoriert habe und mir das gar nicht alles angehört habe, weil ich es irgendwie aus irgendwelchen Gründen nicht so mochte. Ich fand andere Bands da besser. Und jetzt habe ich dann also sehr viel erkannt und habe also auch sehr viel irgendwie in diesen Musikern erkannt, dass die also sowas Ehrgeiziges, Ambitioniertes, ist ja unfassbar. Und dass man damit auch eine Karriere machen kann, ist ja beruhigend. Das finde ich ja wirklich ganz das Schöne daran. Denn sonst heißt es doch mal, ja, Popmusik, ne? Das sind so ein paar einfache Akkorde und so. Und dann habt ihr schon einen Hit und dann geht das, dann läuft das. Aber hier, da haben die es so kompliziert gemacht, wie es nur geht und sind trotzdem erfolgreich geworden. Und das finde ich ganz toll.
0: Genau, und das wollen wir heute mal nachzeichnen in dieser ersten Folge über Genesis. Da geht es dann um die Jahre 1967 bis 74, 75, ebenso lange wie Peter Gabriel der Sänger gewesen ist. Es wird dann später noch eine zweite Folge geben über eben dann die zweite quasi Karriere von Genesis als Band zu einer ja Stadion-Pop-Rock-Band.
1: Ja, wir machen ja so ein richtiges, das ist ja beinahe eine Woche oder Genesis-Monat, denn wir machen ja Genesis Teil 1, dann machen wir Peter Gabriel, dann machen wir Genesis ist Teil 2 und dann auch noch Phil Collins. Also
0: das ganze Paket.
1: Es geht so weiter. Das Paket bietet sich ja natürlich an, weil alles auch Querverbindungen hat.
0: Ich bin Oke Bandixen aus der NDR Kulturredaktion. Bevor wir anfangen, möchte ich mich erstmal herzlich bedanken für die Post. Ich hatte mal kurz nachgefragt bei einigen von euch per Mail auch, ob ihr eher bei Genesis Team Peter Gabriel oder Team Phil Collins seid. Und natürlich ist das Bild gemischt, ist ja klar. Viele haben aber natürlich gesagt, Peter Gabriel, ganz egal, ist eine wahnsinnig prägende Figur gewesen, auch in dieser

0: Die haben sich 1967 quasi als Band gegründet, aber die Mitglieder von Genesis, die kennen sich schon wesentlich länger. Und das ist echt eine super Geschichte, Peter. Die kennen sich aus der Schule.
1: 1963 sind sie auf diese Privatschule gekommen. Public School heißt es ja in England. Also öffentliche Schulen sind das nicht, sondern private kosten richtig Geld. Charterhouse ist eine der berühmtesten überhaupt, ist in der Grafschaft Surrey. Und er hat illustre Mitglieder schon und Schüler gehabt. Robert Graves, der berühmte Autor. Und der hat damals auch schon geschrieben, Charterhouse war die Hölle. Also der hat das auch schon so wie manch andere gesehen. Das war natürlich so eine Schule, wie wir das von Harry Potter kennen. Mit Houses, also mit vielen verschiedenen Houses. Die jüngeren Schüler kommen in die Houses. Und dann werden sie immer regiert von den Principals, von den älteren Schülern. Und das muss nicht so angenehm gewesen sein. Also auch Gabriel hat später geschrieben, das ist also wirklich schlimm gewesen manchmal. Und es gibt auch genug Skandalgeschichten aus der Vergangenheit von Charterhouse, Missbrauchsgeschichten und so weiter und so fort. Ich habe mal so auf die Liste geguckt, was das kostete. Damals kostete das schon 15.000 Pfund im Term, also im Halbjahr. Das ist damals so viel Geld gewesen, etwa 80.000, 90.000 im Halbjahr. Also ich meine, da musste man schon ein bisschen begütert sein, um seine Kinder dahin zu schicken. Und es waren also Tony Banks und Mike Rutherford. Du hast rausgefunden, was der Papa von Rutherford war.
0: Ja, der war eben Captain bei der Army. Also eben, der wäre fast sogar noch Konteradmiral geworden. Oi. Und der, ich glaube, der war auch schon auf dem Charterhouse. Und Mike Rutherford schreibt in seiner Autobiografie, die hat den bescheuerten, ehrlich gesagt, deutschen Titel Rhythmen des Lebens. Das ist auch, eigentlich ist das The Living Years nach dem Mike and the Mechanics Hit.
1: Ja, genau.
0: Aber da kreuzt er das immer ein bisschen mit den Erinnerungen seines Vaters. Aber was er über Charterhouse schreibt, sagt, es war ein Drecksloch. Und es war seit dem 17. Jahrhundert ist auch nichts renoviert worden. Es muss ganz schlimm gewesen sein.
1: Aber es sieht echt toll aus, wenn man also die Bilder sieht. Ist gebaut worden von demselben Baumeister, der die Royal Albert Hall gebaut hat. Das ist natürlich ein Schmuckstück und Charterhouse sieht so aus. Sieht aus wie eine Kathedrale. Und ich glaube, einige Folgen von The Crown wurden da gedreht, da wurde das Parlament nachgestylt. Also man konnte nicht im Parlament drehen und dann hat man es bei Charterhouse gemacht.
0: Also Mike war da, Tony Banks war da und Peter Gabriel auch. Und dann noch zwei, sagen wir mal, eher Randgestalten, die aber bei Genesis später auch eine Rolle spielten. Also diese quasi diesen Urkern spielten.
1: Anthony Phillips, das war einer der Urmusiker von Genesis oder der Band, die davor war. Und die erste Band, die also Banks und Gabriel gründeten, hieß irgendwie The Garden Wall, die Gartenmauer, auch ganz schöner Name. Da gab's immer Schülerbands, ne? Das war also Musik war natürlich Teil dieser Erziehung, aber sie waren auch aktiv in anderen Gruppen, also in allen möglichen wissenschaftlichen und nicht wissenschaftlichen und sportlichen Aktivitätsgruppen. Also sie waren aber nicht super Schüler. Also Musik war schon so ihr Haupthobby und dann gab's da zwei Interessengruppen, zwei Bands, die sich dann irgendwann trafen, uns austauschten und zusammen dann eine neue Band gründeten. Und da waren die alle so nur 16, 17 höchstens. Als sie anfangen, die ersten Aufnahmen zu machen und so, waren sie 17, also relativ früh.
0: Ist schon eigentlich ziemlich unglaublich. Und dann geht diese Verbindung ja offenbar auch weiter. Offenbar haben sie dann ja ein Tape oder einen Kontakt bekommen Tape geschickt an jemanden, der eben auch auf dem Charterhouse war.
1: Genau, also bei einem Old Boys, so heißt es ja, wenn die Ehemaligen kommen, Old Boys treffen, kam Jonathan King, der auch Schüler auf Charterhouse gewesen war. Das war mittlerweile ein erfolgreicher Musiker, hatte einen Hit, irgendwas mit dem Mond, Everybody Goes to the Moon. Das war ein Riesenhit in England und er war als Produzent und auch Fernsehpersönlichkeit sehr, sehr bekannt geworden. Und er hörte diese Band, er hörte die Tapes von dieser Band beim Schülertreffen und fand das fantastisch und hat die gleich kontaktiert und hat ihnen gesagt, komm, ich finanziere euch eine Platte oder Probeaufnahmen. Und dann fuhren diese Schüler, die 17-Jährigen, nach London in die Denmark Street. Das ist am Rande von Soho, eine kleine Straße, wo es viele Musikgeschäfte gibt und auch Studios. Und da gibt's das Regent Studio, wo auch die Kinks und die Stones früher aufgenommen haben. Und da durften sie dann ihre ersten Aufnahmen machen. Dann wurde also gleich eine Platte, eine LP bald produziert, so da waren sie dann 18, 68 und veröffentlicht. Allerdings War das nicht die Musik, die sie später mochten oder selbst machen wollten? Denn das war schon sehr von Jonathan King geprägt. Und diese Platte, die dann erschienen ist, From Revelation oder From Genesis to Revelation hieß sie, glaube ich.
0: Ja, ja,
1: wie
0: genau.
1: Heißt sie denn eigentlich?
0: Ja, von Genesis to Revelation.
1: Genau so. Den Namen hat übrigens auch Jonathan King erfunden. Da gab es verschiedene Vorschläge und dann sagte er auf einmal Genesis und dann haben die anderen, ja, okay, genickt. Und sie waren ja alle klassisch gebildet und auch musikalische Klassik. Und das spürt man natürlich bei dieser gebildeten Band schon sehr. Aber damals waren sie junge Musiker, die diese erste Platte aufnahmen.
0: Diese erste Single hieß The Silent Sun.

0: Ja, das ist wirklich sehr interessant zu hören, wenn man diese Platte hört. Man spürt, Jonathan King mochte die Bee Gees. Und das war so sein Vorbild.
1: Stimmt.
0: Und dann hat er den Jungs gesagt, schreib doch mal so ein Lied wie die Bee Gees. Und dann haben die Silent Sun geschrieben. Und Gabriel singt auch so. Und er sagte, ich mochte dieses furchtbare Vibrato von den Gibb-Brüdern nicht. Robin Gibb. Deswegen, ich hab's zwar versucht, aber ich mochte es eigentlich nicht. Und so klingt diese Platte stellenweise auch. Interessant ist Folgendes. Sie haben diese Playbacks aufgenommen, eigentlich schon wirklich in ziemlich guter Qualität für ihr Alter. Waren ja noch junge, unerfahrene Musiker. Und dann ging Jonathan King mit einem Arrangeur daran, Arthur Greenslade, ein bekannter Mann in England, der große Orchester dirigiert hat, Filmmusiken gemacht hat. Und der hat das dann durcharrangiert, mit Streichern, mit Bläsern. Das ist vollgepackt ohne Ende. Aber die Band wusste davon nichts. Und die waren total sauer, als sie das dann das Ergebnis hörten. Und zwar war das so gemischt in Stereo. Links war das Orchester und die Bläser, rechts war die Band, das, was die Band gespielt hat. Und das ist eigentlich furchtbar, dieser Effekt, und hat die Musik so zugemüllt.

0: Also insofern war die Band nicht erfreut. Es war aber auch ein absoluter Flop, dieses Album. 649, es gibt dokumentierte Zahlen, Exemplare wurden verkauft.
1: Also, das ist nicht so viel. Aber ich, wenn ich das richtig sehe, ich meine, ich habe hier so einen Bücherstapel vor mir liegen, mit den ganzen Erinnerungen und Autobiografien und so, ist es so gewesen, dass sie offenbar einen Vertrag hatten, aus dem sie gar nicht mehr so schnell rauskannten. Und dann mussten sie aber nur mit ihren Vätern drohen oder so ähnlich, die natürlich diese Verbindung hatten und auch die Autorität besaßen. Ja. Ich muss vielleicht nochmal sagen, der Vater von Peter Gabriel zum Beispiel war Ingenieur, also Erfinder geradezu. Und von dem Captain, dem Marine-Captain habe ich ja schon gesprochen, das wirkte dann offenbar.
0: Ja, also ich glaube, die Verbindung mit der Charterhouse-Schule, die half dann. Also ein Old Boy wie Jonathan King hätte sich nie auf einen Streit mit anderen Ex-Schülern eingelassen und sie wollten dann auch weg von dem. Das war nicht gut für sie. Sie haben das jedenfalls schon erkannt. Das ist schon gut. Also das in dem Alter zu erkennen, ist auch vernünftig. Aber zum Beispiel ein Titel ist da drauf, The Serpent, die Schlange. Also das deutet schon die Thematik an, die spätere Genesis-Songs also hatten. Aber musikalisch war es noch nicht, lange nicht so weit. Und sie ging dann weg von Jonathan King, fing aber dann einfach als Band schon an zu spielen. Und traten dann auch in verschiedenen Clubs auf. Und das gleichzeitig so mit der Schule, war also nicht so ganz einfach. Und irgendwann traten sie auf und jemand von der neu gegründeten Plattenfirma Charisma hörte sie und stellte das dem Besitzer von Charisma vor. Tony Stratton Smith ist also ein sehr bekannter Mann in England gewesen, so ein Wheeler und Dealer, der alle möglichen Verbindungen hatte, auch zu Parlamentsabgeordneten und zu höheren Kreisen, der aber auch unglaublich sich in diese Jungs verguckt hat. Und er nahm sie unter Vertrag und ermöglichte ihnen also nun ein zweites Album aufzunehmen, wobei bei der Band noch eigentlich gar nicht klar war, wollen wir Profis werden oder nicht? Denn eine Zeit lang zum Beispiel, als die Band so in einer Krise war, als es dann ging, machen wir nun eigentlich weiter oder nicht, dann hat sich Gabriel zum Beispiel bei einem College beworben für Filmtechnik. Also er wollte eigentlich Filmtechniker oder Filmregisseur werden. Also das unter der Gitarrist Anthony Phillips, der dann auch beim zweiten Album dabei ist, der bekam irgendwann Zweifel, ob das nun wirklich der Weg für ihn
1: ist. Und Tony Banks hat, glaube ich, angefangen oder wollte Chemie studieren. Also komplett andere Interessen nochmal.
0: Genau. Weil das war ja doch eher ein Hobby von der Schule her, aber irgendwann fiel die Entscheidung, das doch dann professionell zu machen, und erfolgreich waren sie ja noch nicht. Und auch das zweite Album, das 1969-70 aufgenommen wurde, Trespass, ist eigentlich ganz interessant, weil es spiegelt mehr so den Stil, der auch damals in England sehr, sehr beliebt war, so eine Mischung aus Folk-Music und so, sagen wir mal, Art-Rock und Prog-Rock mit einigen Einflüssen von Procol Harum. Ein großer Einfluss war Family, die Band, die schon seit 1967, 68 in England sehr beliebt war und die Jungs gesehen hatten, und also war ein großes Vorbild für die Band, aber auch so Bands wie Jethro Tull oder Nice oder eben Yes, die auch damals anfingen und schon größer waren, die waren alle so ein bisschen älter als die Genesis-Musiker und waren schon Vorbilder für diese Band, und natürlich die üblichen Vorbilder wie Beatles, das war für Banks und für Gabriel also auch immer ein großes Vorbild gewesen. Und bei Gabriel ist nun Folgendes, der war eigentlich von Soulmusik besessen. Also der liebte Otis Redding, den hatte er mal gesehen, schon als 16-, 17-Jähriger in einer Show, und war absolut begeistert und wollte eigentlich auch so singen, aber die Musik der anderen Musiker, die passte eigentlich nicht so dazu. Also es war ja keine typische britische R&B-Blues- oder Soul-Gruppe, sondern es war eben eine mit Anspruch und klassischen Einflüssen. Aber das zweite Album Trespass finde ich also auch ganz hübsch. Da spielt Gabriel nämlich sehr viel Flöte. Er hat schon auf der Schule Flöte und Oboe studiert. Also er hat da auch wirklich eine Qualität. Er durfte zum Beispiel mal bei einer Cat Stevens Nummer, Mona Bone Jakin, durfte er Flöte spielen.
1: Das ist
0: Gabriel.
1: Ach, was?
0: Genau, als Flötist. Und also er hatte da schon seine Talente. Und jedenfalls gab's dieses zweite Album Trespass.

0: Ja.
1: Ich finde, es ist...
0: Man hört das schon.
1: Es ist ganz gut, finde ich,
0: ja,
1: oder?
0: Ja, es ist vor allen Dingen sehr gefällig. Und so klingt auch das gesamte Album. Es ist noch nicht so überanspruchsvoll. Man hört die Melodien, man hört die Stimme von Gabriel. Und was auffällig ist, früher in Bands war ja oft der Schlagzeuger das Problem. Also sie hatten zuerst einen Schlagzeuger aus der Schule, der war aber nicht gut genug. Dann haben sie sich einen anderen besorgt, der so ein erfahrener Bandschlagzeuger war, in Coverbands gespielt hatte, der aus einer ganz anderen Ecke kam, also nicht zu diesen Middle-Class-Boys von der Public School passte so richtig, auch nicht so ein übermäßig guter Schlagzeuger war. Nach den Aufnahmen zu Trespass haben sie den dann auch rausgeschmissen und waren so ein bisschen verloren. Was machen wir denn jetzt? Wir brauchen einen neuen Schlagzeuger. Und da setzten sie eine Anzeige auf und da meldete sich dann einer, der später die Band ziemlich beeinflusst hat.
1: Ja, das ist natürlich Phil Collins gewesen. Viele wissen das, dass der dazu kam. Und man wundert sich trotzdem ein bisschen, wenn man sich diese ganzen Biografien anguckt und auch diese musikalischen Verbindungen ja in so eine englische Folklore hinein, in so ein klassisches Element irgendwie. Phil Collins kam von ganz woanders, also sowohl musikalisch als auch persönlich, oder?
0: Ja, also gut, er war schon erfahrener Musiker, er war ein Schauspieler gewesen, also der dann später auch Komparsenrollen und anderes gemacht hat und hatte schon mit 5 Jahren Schlagzeug gelernt. Er war ein übermäßig guter Schlagzeuger, hatte die Schule auch mit 14 verlassen, um sich voll auf die Kunst und Musik zu konzentrieren. Und er war einfach ein großartiger Drummer, der auch schon Erfahrung hatte, er ist 51 geboren, der hat schon so mit 17 Tourneen in Europa gemacht als Begleitmusiker von John Walker, von den Walker Brothers und von anderen Bands. Er hatte mit einer Band The Flaming Youth gespielt, eine Platte aufgenommen, die Band brach auseinander, er hatte keinen Job und er sah diese Anzeige von dieser Band, Genesis, und er sah darauf einen Namen Tony Stratton Smith und Charisma. Da dachte er, das Label kenne ich, den Namen kenne ich, da melde ich mich mal. Das klingt nicht schlecht. Und er sagte sich auch, dann habe ich wenigstens einen Job. Die Band Genesis kannte er auch, weil die öfters eben in vielen Clubs spielte. Und er sah Anzeigen mit Genesis. Und ihm war lieber, in einer Band zu spielen, die ständig spielte. Da verdiente man ständig Geld, als mit irgendeiner Band, die nur rumsaß und nichts machte. Und deswegen kam er zu der Band dazu, war natürlich am Anfang ein bisschen unsicher. Und dann brauchte die Band noch einen zweiten Musiker, nämlich der Gitarrist Anthony Phillips. Der zog sich zurück nach den Aufnahmen zu Trespass. Und da gab's eine Antwort auf eine andere Anzeige, die der Gitarrist Steve Hackett selbst im Melody Maker oder im NME platziert hatte. Er suchte eine Band mit, sagen wir mal, Anspruch und mit musikalischer Qualität. Und man kontaktierte Hackett und er spielte vor und er gefiel den Musikern und er wurde also das nächste neue Mitglied. Das war alles im Jahr 1970. Und dann fingen die nun alle zusammen zu spielen. Und das war schon ein bedeutender Unterschied, weil der Collins war ein unfassbar guter Schlagzeuger. Also wenn man den Standard nimmt von Schlagzeugern, 1970, dann war der absolute Top-Klasse.
1: Das schreibt auch Mike Rutherford in seiner Autobiografie, dass die Qualität sofort spürbar war und dass es auf einmal, er sagte sowas wirklich wie, mit Phil machte es sehr viel Spaß. Er hatte Spaß zu spielen. Er hielt nicht nur den Takt, es war die pure Lust zu spielen. Und das ist schon interessant, finde ich.
0: Ja, das ist ein verrückter Collins anscheinend gewesen, der auch lustig war. Und in dieser ernsten Schülerband tat das mal ganz gut. Jemanden, der einfach einen Witz machte. Und Collins ist ja so ein ziemlich fröhlicher Typ gewesen oder immer noch, der Spaß machte, der eine ganz andere Note in die Band einbrachte und musikalisch unglaublich anspruchsvoll. Er wollte Sachen nicht einfach machen, er wollte Sachen ruhig mal kompliziert machen. Und das hört man auch schon auf der nächsten Platte, die sie dann aufnahmen, Nursery Crime. Und das ist gleich ein himmelweiter Unterschied. Also wenn man da hört, wie das Backing und der Rhythmus gespielt wird, das Schlagzeug, das ist kein Vergleich zu den Platten davor.

0: Sehr lustig ist, finde ich, es gibt das, also habe ich jetzt aus verschiedenen Perspektiven nachgelesen, den Moment, wo Phil Collins vorspielt. Das war nämlich bei Peter Gabriel offenbar zu Hause, bei seinen Eltern.
1: Richtig.
0: Und da gab es einen Pool und die anderen Schlagzeuger spielten vor. Und Phil Collins war sehr früh gekommen, weil er offenbar auch echt diesen Job haben wollte. Und hat dann aber erstmal eine Runde im Pool geschwommen, hatte aber gehört, was es da ging und hatte das offenbar im Ohr. Hat aber, das erzählt er bei sich in der Autobiografie, er wurde von Mike Rutherford reserviert begrüßen, hat erst gedacht, es sei der Vater von Peter Gabriel, weil er in seinem Hausmantel ihn begrüßte. Also das waren auch schon echt, also fast Klassenunterschiede da, ne?
1: Und das Haus, ich meine, das Haus von Gabriels Eltern war wohl so ein anständiges Haus, eine Villa mit Pool. Und er dachte Collins, ja, gut. Und er hat sich dann ganz clever wirklich genau angehört, was die anderen gespielt haben. Und hat gedacht, okay, dann mache ich das und dann mache ich das und so und machte gleich einen Hölleneindruck. Und sie nahmen ihn natürlich. Und dazu kam auch noch, dass der auch noch singen konnte. Das brauchte nämlich Genesis auch. Genesis hatte immer Songs gemacht mit Harmoniestimmen und da fehlte eine gute Stimme. Und da war Collins hochwillkommen. Er durfte sogar schon auf der ersten Platte, die er aufnahm, einen Song selbst singen, zwar einen kurzen Song von einer Länge von 1 Minute 40, For Absent Friends, aber das singt er ganz, ganz sympathisch und ist ein ganz anderer Ton, ein wärmerer, fröhlicherer Ton als der, sagen wir mal, oft etwas strenge Ton von Gabriel auf seinen Aufnahmen. Und so fand sich Collins gleich in einer ganz, ganz wichtigen Rolle in dieser neuen Band.

0: Wie ist Steve Hackett zu bewerten? Also der ist natürlich technisch offenbar gut, das würde ich mal sagen, kann man ja eigentlich hören. Aber passte der da so dazu? Wie wird diese Abmischung?
1: Ja, also ich glaube schon. Er war also ein sehr, sehr erfahrener, ein sehr, sehr guter Musiker, der virtuos war und der der Band also auch viel Neues brachte, also auch an Gitarrenideen. Er kam aber oft mit seinen Ideen nicht so richtig durch, weil bei Genesis gab es eine Hackordnung. Und die Hackordnung waren die Charterhouse Boys. Und die Komposition kam hauptsächlich von Tony Banks, dem Keyboarder. Das hört man ja auch bei vielen Nummern. Also das sind ja beinahe Etüden, die da gespielt werden und Orgel und Keyboard und Piano, Phrasen und Klänge. Und Mike Rutherford war der andere Hauptkomponist und Gabriel, der Haupttexter war, der also weniger mit den Melodien, aber hauptsächlich eben auch mit den Texten, also alleine eigentlich für die Texte verantwortlich war und die Geschichten, die da erzählt wurden. Und da kamen die Neuen nicht so richtig rein. Collins brachte sich eher ein, eben weil er auch rhythmisch ganz neue Ideen brachte, die die Band auch auf neue musikalische Zusammenhänge und Arrangementideen brachte. Aber Hackett hat oft damit darüber geklagt, dass er mit seinen Ideen nicht so durchkam. Aber trotzdem ist sein Einfluss schon deutlich zu hören. Also seine singenden Gitarrenrollen, die wurden früher eben von Anthony Phillips, der die Band verlassen hatte, oder auch von Rutherford selbst gespielt, der eine Zeit lang, als Hackett noch nicht dabei war, da haben sie nämlich so gespielt, da hat dann Rutherford die Gitarren gespielt und er hat mit dem Fuß Basspedale gespielt. Also sie mussten ja irgendwie das ausführen.
2: Ja,
1: genau.
2: Ja.
1: Und dann hat sich Banks einen Verzerrer geholt für seine Keyboards und hat dann mit verzerrten Tönen Gitarrenparts versucht zu spielen. Aber dann merkten sie, das läuft nicht. Und nach ein paar Monaten holten sie sich eben diesen neuen Gitarristen. Also ganz ohne Gitarristen ging es dann doch nicht.
0: Dann hören wir mal ein bisschen aus dem nächsten Album. Wir reden gleich darüber, wie es entstanden ist und was da noch so zu entdecken ist. Sehr bekannt ist der Song, ein langer Song. Die Songs werden ja auch immer länger, fällt ja auch auf. The Musical Box.
1: Ja.

0: Also das fängt ja ganz harmlos an, Musical Box, aber das geht ja voll ab nachher. Ja, dramatisch wird es gerade. So
1: fängt
0: ja
1: ganz spannend
0: Songs
1: an.
0: Ja, aber es fängt, so sind ja dann ab dann oder vielleicht auch vorher schon, kriegen die Songs etwas echt Komplexes. Also die werden ja wirklich aufgebaut, nicht nur in The Musical Box, auch viele andere werden irgendwie laut, dramatisch, komplizierte Rhythmen, weiß ich nicht genau, 9/8, 4/5 ist
1: ja,
0: also
1: unheimlich komplizierte Sachen. Anspruchsvollstes Zeug, was also wirklich Ihnen ja klar sein musste, dass der normale Hörer das gar nicht, okay, der merkt das vielleicht gar nicht, aber so Leute, die sich ein bisschen mit Musik auskennen, die waren schon echt verblüfft, dass da eine junge Band, die waren ja immer noch, ich meine, die waren gerade 20 dann, dass die sowas gewagt haben und ohne Skrupel. Also jede andere Band hat gesagt, oh, das ist vielleicht zu kompliziert für uns. Nein, die haben es gemacht. Und die haben es gewagt. Und mit Collins hatten sie jetzt einen Schlagzeuger, der das unbedingt noch vorangetrieben hat. Und das Komische ist ja diese Diskrepanz. Einerseits extrem komplizierte Musik, aber dann die Geschichten, die damit erzählt werden. Passt das jetzt zusammen, fragte man sich. Also allein die Geschichte von Musical Box ist ja auch der Knaller. Ne? Da schlägt ein Mädchen ihrem Bruder den Kopf ab. So, und das tut ihr dann irgendwie leid. Und dann stellt sie sich vor, dass in einer Musical Box, in so einer Art Spieluhr, der Geist dieses Bruders wieder auftaucht. Und sie redet und kommuniziert dann mit dieser Spieluhr die ganze Zeit. Und irgendwann kommt dann jemand, ich weiß nicht, ob es die Amme ist oder die Mutter oder so, und nimmt dann die Spieluhr und knallt sie gegen die Wand und macht sie kaputt am Ende. Was ist das für eine schräge Geschichte?
0: Und vor allem ist es nicht so, ist es ja auf dem Cover abgebildet. Ja. Das Mädchen schlägt den Kopf ab und zwar mit einem Crockett-Schläger.
1: Ja, ach ja.
0: Das ist ja auch so very British, denkt man so. Was ist das für
1: Wie geht das
0: was
1: überhaupt?
0: Was ist das für eine merkwürdige Geschichte? Viele werden die es kennen. So eine grüne Wiese ist das, so eine Landschaft. Und das Mädchen steht da mit einem Crockett-Schläger und da liegen auch schon einige Köpfe irgendwie. Also wirklich schwarzer Humor, schräge Geschichten.

0: Ich weiß nicht genau.
1: Und was sonst, also die anderen Songs auch. The Return of the Giant Hogweed ist eine Geschichte von einer fleisch- und menschenfressenden Pflanze, die immer größer wird und die Menschheit auffrisst. Also das sind Geschichten aus dem Kopf von Peter Gabriel, der sich Fantasy-Sachen ausgedacht hat damals, die schon richtig krass waren. Und oft mit erotischen oder sexuellen Assoziationen, die aber alle verklemmt irgendwie gar nicht deutlich ausgesprochen wurden, sondern eben typisch Public School mäßig. Ja, wir denken ein bisschen an griechische Mythologie, meinen aber eigentlich, ich will was von dir. Und das ist eben typisch Genesis.

0: Nursery Crime war denn schon ein bisschen mehr erfolgreich oder wie war das? Wie ist es damals angefangen?
1: Noch nicht so richtig. Also es gab also schon, sagen wir mal, Anerkennung für sie, gute Kritiken auch, interessante Kritiken, aber kommerzieller Erfolg war noch nicht so richtig da. Aber die Plattenfirma stand dahinter und das war ja schon das Beruhigende. Und also übermäßiger Erfolg war ja auch kein Hit dabei. Also du kannst ja nicht, Musical Box war zu lang, um eine Hit zu sein und vor allen Dingen auch zu kompliziert. Also man brauchte schon in England auch, um ein Album nach vorne zu kriegen, eine Hitsingle, das war auch schon irgendwie notwendig und das war da nicht drauf.
0: Das war auch nicht, was sie wollten. Ich muss eine lustige Geschichte noch beitragen hier aus meinen biografischen, also meiner Lektüre. Und zwar hat Peter Gabriel offenbar angefangen, zwischen den Liedern schräge Geschichten, also auch dann diese Liedergeschichten weiterzuerzählen, weil Mike Rutherford und auch Anthony Phillips am Anfang ewig gebraucht haben, um ihre 12-seitigen Gitarren zu stimmen. Das ist ja auch, weil das eben natürlich, das dauert natürlich einige Zeit. So.
1: Ja, damals gab es ja auch noch keine elektronischen Stimmgeräte. Heutzutage, da kann man genau sehen, muss man nur die Seite anschlagen, da sieht man ja, stimmt oder stimmt nicht. Früher ging es nur nach Gehör und dann warst du auf der Bühne und musstest 12-seitige Gitarren sind echt schwer zu stimmen und musstest die dann immer abhören und abhören. Und das dauerte und dauerte und da kam dann Gabriel auf die Idee, diese Geschichten zu erzählen, was ja dann ein wunderbarer Pausenfüller war, aber das waren auch Geschichten. Eine war zum Beispiel, die ist dann abgedruckt auf einem Live-Album, Genesis Live, da haben sie dann mal eine Geschichte abgedruckt. Da geht's darum, dass ein Mädchen, eine Frau in der U-Bahn sitzt und auf einmal ihre Haut auszieht. Die zieht sich die Haut ab, bis nichts mehr übrig ist. Und das ist so eine Horror- und Gruselgeschichte. Die wurde dann vom Hollywood-Regisseur William Friedkin gelesen. Und der kam dann auf die Idee, Mensch, dieser Typ da, Gabriel, der diese Dinger sich ausdenkt, das wäre ein guter Drehbuchautor für mich.
0: Also das ist ja der Regisseur vom Exorzisten.
1: Genau, der hatte gerade Exorzist gedreht. Und das war dann später auch ein Grund für Missstimmung in der Band, weil auf einmal der Hollywood-Regisseur ankam und dann von Gabriel eine Rolle wollte, also eine Rolle als Drehbuchautor, als Ideengeber. Aber das zerschlug sich dann, dazu kommen wir aber sicher später. Das war zur Zeit von The Lamb Lies Down on Broadway. Aber jedenfalls, diese Geschichten waren wirklich abenteuerlich, die er da erzählte.
0: Wenn man Aufnahmen, also man kann immer noch sich so Live-Aufnahmen nicht nur anhören, sondern auch angucken, dann sitzt die gesamte Band bis auf Peter Gabriel, der in der Mitte steht, also ne, und dann auch natürlich die Aufmerksamkeit auf sich zieht. Die ganze andere Band sitzt, also eine Band zum Zuhören und Sitzen, und da wird jetzt keine große Rockshow abgezogen. Und Peter Gabriel hatte offenbar eine Fußpauke manchmal bei sich da vorne und hat dann irgendwie offenbar arrhythmisch, also was Phil Collins auch nichts ausmachte, weil damit konnte er umgehen. Offenbar hat er auch mal Schlagzeug gelernt irgendwann.
1: Ja, er ist eigentlich auch, hat auch Schlagzeug gelernt und hat sich auch gern mit Collins immer über Rhythmen unterhalten. Aber er konnte nicht so gut spielen. Also er war nicht so ein guter Drummer eigentlich gewesen. Ne? Und dann kam ja noch was dazu, weil da auch nichts passierte auf der Bühne so richtig. Kam er dann im nächsten Jahr, als sie dann an der Arbeit zu Foxtrot waren und Live-Auftritte machten, einmal dazu einfach, ich ziehe mir jetzt mal was an. Also ich will jetzt da mal was Spektakuläres machen. Und das war, glaube ich, in Dublin. Da gibt's einen Auftritt. Da hat er sich ein rotes Kleid seiner Frau oder Freundin, ich glaube, er war relativ früh verheiratet, heiratete eine Baroness, also die Tochter eines Barons, Jill, und hat sich ein rotes Kleid von ihr geliehen und einen Fuchskopf, den hat er sich besorgt, den hat er aufgesetzt und hat praktisch das Cover von Foxtrot von der nächsten Platte nachgebildet. Er hat denen nichts erzählt, weil er dachte, wenn ich denen das jetzt vorher sage, dann sagen die, nö, lass mal lieber und so, das lenkt von unserer Musik ab. Und er hat es einfach gemacht und nächsten Tag war er in den Schlagzeilen. Überall war er in der Presse. Und als die Reaktion dann sichtbar war, oh, wir sind auf der Titelseite des Melody Maker mit irgendeinem Kostüm von Peter, dann fanden sie es dann doch gut. Aber zunächst war da schon, sagen wir mal, so ein bisschen Neid und Missgunst, weil, ey, der Sänger nimmt uns voll die Aufmerksamkeit weg von unseren großen musikalischen Darbietungen. So war die Haltung. Tony Banks vor allen Dingen, der Keyboarder, der also die meiste Musik aus sich ausdachte, der fühlte sich oft ein bisschen, sagen wir mal, vernachlässigt in der Aufmerksamkeit, in der allgemeinen Öffentlichkeit, weil Gabriel alles abzog durch seine Geschichten, durch seine Texte und eben auch jetzt visuell durch seine neue Darbietung.

0: das ist auch ein Teil, den man wahrscheinlich, wenn man sich für die Bandgeschichte interessiert, sich klar machen muss. Tony Banks hatte sich ja viele Sachen auch wirklich ausgedacht, geht aber eigentlich immer so auch als so ein stillerer, ruhiger Typ irgendwie, geht so mit weg, aber hatte wirklich maßgeblich die Ideen für diese Musik.
1: Klar. Also man muss vieles hören. Also viele Harmoniegänge sind natürlich aus der Klassik übernommen oder beeinflusst. Debussy und weiß der Kuckuck was, was da an Einflüssen zu sehen ist. Das kommt alles von Tony Banks. Das ist auf seinem Mist gewachsen. Und auch diese komplizierten Orgeltriolen, die er da spielt, unheimlich. Natürlich beeinflusst von Emerson, Keith Emerson von The Nice und Emerson, Lake und Palmer. Auch sicherlich beeinflusst von King Crimson. Das war ja damals die Prog-Rock-Band, die am populärsten war und auch am einflussreichsten war. Die Band von Robert Fripp, die auch Mellotron als erstes auf die Bühne gebracht hatte. Und das Mellotron spielte dann später auch bei Genesis eine größere Rolle, die Tony Banks dann spielte mit diesem Instrument, das sie übrigens als King Crimson nicht mehr live auftritt, ihnen abgekauft haben. Also sie haben sich das Mellotron von King Crimson besorgt und es hat dann schon musikalisch eine wichtige Rolle gespielt. Mellotron, man müsste kurz nochmal wiederholen, was das ist. Das ist ein kompliziertes Keyboard, wo mit den Tasten kleine Tonbänder abgefahren werden mit verschiedenen Klängen, also mit Streichern, mit anderen Instrumenten, Bläser, Oboen und so weiter, man Flöten. Man kann also mit einem Keyboard verschiedene Instrumente spielen und das ist ja bei Moody Blues, bei den Beatles und so weiter.
0: Bei Strawberry Fields haben ja, vielleicht am genau. Anfang ganz viel im Ohr, dieses genau. Orgelhafte.
1: Das ist also sehr oft eingesetzt worden, auch bei den Stones später. Alle haben das benutzt, aber live wurde es eben selten, weil es so kompliziert war zu bedienen und es ging auch schnell kaputt.
0: Offenbar war es auch sehr schwer, die erzählen von den Tourneen, dass es offenbar extrem schwierig war, dieses Monster irgendwie auf die Bühne zu bringen.
1: Und wenn man es fallen ließ oder zu viel bewegte, dann gingen die Bänder kaputt. So. Also da gingen dann nur noch ein paar Tasten. Also das war also schon ein sehr diffiziles Gerät.
0: Anfällig. Entschuldigung, ich muss eine Anekdote loswerden, weil ich das so lustig finde. Die sind in den USA aufgetreten und da war offenbar die Spannung, die elektrische eine andere, das heißt, das Mellotron war verstimmt, natürlich. Es war nicht kaputt, es war ein bisschen höher. Das heißt,
1: ja, genau. Es lief irgendwie der Strom schneller und da lief das Band natürlich dann schneller und das ist natürlich ziemlich schlimm. Tödlich.
0: Wurde dann aber offenbar durch irgendwelche technischen Finessen irgendwie ausgebügelt. Mhm. Phil Collins schreibt darüber, wir wurden von einer 35 Pfund Band die Woche zu einer 350 Pfund Band die Woche. Und das war eben durch diese spektakulären Auftritte von Peter Gabriel auch der Fall. Sie wurden eben ernster genommen wahrscheinlich als Act, oder?
1: Und er machte zum Beispiel Folgendes bei dem Stück von Foxtrot, das sie jetzt 1972 dann veröffentlichten, Watcher of the Skies, da hatte er dann einen Umhang um und Fledermausflügel.

0: Bei einer Nummer hatte er sich dann auf einmal die Haare vorne halb abrasiert. Er hat seltsame Köpfe sich aufgesetzt. Also er hatte immer wieder neue Ideen. Und bei dem Foxtrott ist natürlich das Auffälligste die zweite Seite. Früher waren es ja LPs mit A-Seite und B-Seite. Und die zweite Seite ist fast total von einem einzigen Stück belegt. 23 Minuten, das längste Stück, das Genesis je aufgenommen haben.
1: Also das ist Supper's Ready.
0: Supper's Ready, was wir am Anfang kurz angehört haben. Und ist aber eigentlich kein einheitliches Stück. Ist eigentlich eine Suite von glaube ich, 7 oder 8 verschiedenen kleinen Folgen. Teilweise eben Gesangsstücke.
2: Wow.

Und dann dazwischen instrumentale Passagen, die wild abgingen. Also da gibt's eins, was du sagtest schon, 9/8. Das heißt irgendwie Apokalypse in 9/8.

0: Das muss eine Phil Collins Idee gewesen sein, der irgendwie sagte, komm, wir spielen mal was und das sind 9/8. Also das ist ja ziemlich schwer zu zählen. Und dann haben sie das durchgezogen und wilde solistische Eskapaden. Aber Collins immer wieder mit dem 9/8 unten drunter hält das zusammen. Also das ist musikalisch schon abenteuerlich. Fabelhaft ist das gespielt. Und das alles zusammengefügt zu einer Einheit. Ich weiß nicht genau, wie die das aufgenommen haben. Sie müssen im Studio eigentlich nur die Einzelteile aufgenommen haben und es dann zusammengeblendet haben. Oft klingt es auch so. Manchmal wird also der Instrumentalteil abgeblendet und dann kommt ein neuer, ruhiger Teil, wo Gabriel singt dann dazu. Das wurde nicht so gespielt. Ich glaube, das wurde dann so editiert und zusammengesetzt.
1: Aber das muss ja dann auch für sehr viel Aufmerksamkeit gesorgt haben. Also bei allem ganzen Chor, was du schon gesagt hast mit Emerson, Lake & Palmer und diesen anderen Bands, hatten sich Genesis da so auf die Landkarte gesetzt mit diesen, das ist ja eine Plattenseite gewesen.
0: Ja, das war schon dann sehr auffällig, bekam auch immer bessere Kritiken, wurde auch immer erfolgreicher, holte also auch eine Menge Publikum ran und Amerika-Tourneen, auch in Amerika und vor allen Dingen in Europa große Erfolge. In Italien waren sie extrem erfolgreich, erfolgreicher als im UK. In Belgien waren sie erfolgreich. Okay, Belgien, da brauchst du vielleicht nicht so viele Platten zu verkaufen, um erfolgreich zu sein, aber trotzdem, es war schon auffällig, dass diese Art von Musik irgendwo in anderen Teilen der Welt besser rezipiert wurde als in der Heimat und brachte aber dann doch immer mehr Aufmerksamkeit und Ruhm für die Band. Und auch die Plattenfirma war dann also zufrieden. Es war immer noch kein Big Seller, aber es war schon wirklich sehr, sehr auffällig, was die Band machte. Und die Geschichten waren natürlich immer wieder Science-Fiction-Geschichten, die man auch nicht so richtig verstand. Das war aber auch nicht der Sinn der Sache, glaube ich.
1: Aber so, auch so Anspielungen an, auch schon vorher so an irgendwelche, heißt das nicht Gothic Tales oder so, also so Gruselgeschichten, sagt man, glaube ich, auf Deutsch.
0: Genau.
1: Und Märchen und irgendwie auch englische Geschichte, also ganz.
0: Und griechische Mythologie manchmal drin. Und es gibt eine Ausnahme, einen Song, der praktisch bei einer sozialen Charakter hat, auf Foxtrot. Das ist Get Them Out by Friday. Da geht's um Miethaie, also praktisch um Leute, die einfach rausgeklagt werden und rausgeschmissen werden aus ihren Wohnungen.
1: Bis Freitag sozusagen.
0: Bis Freitag. Raus mit ihnen bis Freitag.

0: Und dann, das ist aber wieder Gabriel, eine Science-Fiction-Idee. Wir bauen jetzt einfach diese Wohnung so mit niedrigeren Decken und wir sorgen dafür, dass die Menschen kleiner werden. Wir züchten die Menschen kleiner, dann packen wir mehr Menschen in ein Haus, weil die Decken ja niedriger sind. Also das ist dann, also aus einer realen Idee ist das dann eine Science-Fiction-Geschichte geworden. Und das ist, sagte er selbst, ist einer seiner ersten politischen Songs. Also sonst war bei Genesis doch eher keinerlei Realitätsbezug oder sehr, sehr wenig.
1: Also wenn man sich das dann anguckt, dass ja im nächsten Jahr 1973 schon Selling England by the Pound rauskam, ja. Die haben sich nicht viel Pause gegönnt. Da ging es schon irgendwie, das war schon ein bisschen Drill, hat man das Gefühl, drin oder wie war das?
0: Extrem. Also man muss sich das vorstellen, Aufnahmen, aufwendige Aufnahmen, die sie aber in erstaunlich schneller Zeit immer abzogen. Das heißt, sie hatten wirklich große musikalische Qualitäten. Und dann Tournee, ständig auf Tournee, dann wieder die nächste Platte. Jetzt 73 war das schon das nächste Album. Davor eben auch so Dinge wie auch tolle Ideen. Also zum Beispiel das Hackett, der entwickelte eine Gitarrentechnik, Tapping.

0: der drückte dann mit der Hand, mit dem Finger auf die Saiten und erzielte ganz neue Effekte.
1: Das beschleunigt ja das Spiel unglaublich. Das hat er später.
0: Eddie Van Halen hat das später gemacht.
1: Also Stephen hat es wirklich erfunden in dem Sinne, oder?
0: Da bin ich nicht ganz
1: sicher.
0: Aber gut,
1: ist ja auch geschenkt. Ne? Auf jeden Fall kann er es offenbar. Mhm. Er kann es ja sehr gut. Man hört das ja auch dann schon.
0: Und immer noch mehr musikalische, rhythmische Vielfalt, weil Phil Collins, der liebte zum Beispiel John McLaughlin und das Mahavishnu Orchestra. Das war ja die berühmteste Jazz-Fusion-Band damals. Der hat sich die Konzerte immer angetan und der war so beeinflusst von denen, dass er das eben auch bei Genesis durchziehen wollte und hat das also aber auch wirklich zur Meisterschaft gebracht. Also rein vom musikalisch-rhythmischen her ist das sehr, sehr spannend, was da abläuft. Mir persönlich, muss ich ganz ehrlich sagen, waren immer zu wenig Melodien dabei. Immer so kurze, schöne Stücke und dann ging es dann wieder los in einer rhythmischen Ekstase, wo du dann nicht mehr genau den Song erkennen konntest. Wo ist jetzt hier eigentlich, es war also nichts mit Refrain oder Strophe, sondern okay, vielleicht war ich zu simpel gestrickt für diese Art von Avantgarde oder Progrock-Musik, aber jedenfalls das ist eine ganz andere Qualität von Musik, die natürlich vergleichbar ist mit der von Pink Floyd, wobei Pink Floyd irgendwie klüger und sagen wir mal effizienter auf den Effekt zum Publikum gearbeitet haben. Die haben schon, sagen wir mal, mehr dran gedacht, wie wirkt das auf die Leute. Bei Genesis hatte ich den Eindruck, wir komponieren drauf los, wir machen, was wir wollen, egal was das Publikum denkt, die gehen schon mit. Das ist auch eine Einstellung, die ist natürlich vernünftig.
1: Aber eine andere.
0: Aber das war eben nicht kommerziell gedacht. Und da gibt's ja auch diese schöne Geschichte, sie hatten ja irgendwann mal eine Single, ich weiß gar nicht, wann das war.
1: Ja, 73 eben.
0: 73, genau. 73. Da hatten sie eine Single, die sie auch im Fernsehen vorstellen sollten.
1: Ja, yeah, I Know What I Like. Wir hören mal rein, wie die klingt. Okay. Das ist in der Tat nämlich, das ist ein ganz griffiger Song.
0: Ja.
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1: Oh, wie konnte das passieren?
0: Ja, gute kommerzielle Melodie. Das war aber schon bei Selling England.
1: Ja, 1973, ja.
0: By the Pound, was ja ein interessanter Titel ist. Ne? Da ging es nun wirklich mal nicht nur um Fantasy-Geschichten, sondern um, sagen wir mal, gesellschaftspolitische Dinge wie wir verkaufen uns, der Charakter des großbritannischen Lebensstils wird aufgegeben für Amerikanisierung. Das war so das Hauptthema.
1: Also wir verkaufen England pfundweise.
0: Pfundweise
1: oder?
0: Praktisch und Pfund natürlich auch als Doppelbedeutung mit der Währung. Und das war schon sehr, sehr clever gedacht und das war also einer der Hintergründe. Englischer Charakter gegenüber amerikanischem Verkaufspolitik, Marketing, Hollywood und so weiter. Das war als Thema hier schon vielschichtiger und spannender. Aber das Witzige war ja, sie sollten also bei Top of the Pops auftreten mit dieser wirklich sehr, sehr kommerziellen Single. Also wie es der Refrain war, sehr, sehr kommerziell und sind nicht hingegangen. Sie wollten das nicht. Und das finde ich wieder super. Also sie haben gedacht, nee, das ist nichts für uns. Wir sind nicht so eine Band.
1: Und bei der Plattenfirma, wie haben die das
0: gefunden? Fanden das super. Nein, die fanden das natürlich schrecklich. Weil die Band will keinen Hit anscheinend. Und das hat natürlich, aber irgendwie zeigt das Charakter. Dickköpfigkeit eindeutig.
1: Auf jeden Fall. Bei der Rückschau sagt Steve Hackett, habe ich nachgelesen, dass dieses Album Selling England by the Pound eins oder vielleicht sogar das Lieblingsalbum von ihm selbst ist, weil er wahrscheinlich selbst ein bisschen mehr zum Zuge kam. Kann das sein?
0: Er hat mehr Songs mitgeschrieben, genau. Also das ist jetzt schon, seine Rolle ist da mehr akzeptiert worden und das war sehr, sehr gut. Also viele sagen auch, es ist das Beste Genesis-Album der frühen Genesis-Zeit. Das wäre das. Und Foxtrot, die beiden sind die beiden, die eigentlich am höchsten angesehen sind, weil was danach kam, ist dann doch wieder sehr, sehr kompliziert geworden. Damals hatten sie dann schon ihren Stand erreicht, also auch in der Konkurrenz zur Art- oder Prog-Rock-Konkurrenz wie eben Yes. Das war natürlich auch eine der beliebtesten Bands damals. Oder eben ELP und eben Floyd. Das war schon also eine Band, die akzeptiert und anerkannt wurde. Und das war natürlich hier, dieser Song war natürlich auch eine Melodie, die man so gerne überall gehört hat und gespielt hat.
1: Zum nächsten Übergleich, und das wird dann wird's noch schräger und noch komplizierter. Das Album 1974, The Lamp Lies Down on Broadway, auch eine total merkwürdige Geschichte, aber vor allem die Entstehung ist dann schon nicht mehr ganz glücklich, weil Peter Gabriel, ich glaube, seine Frau bekam ihr erstes Kind und das war eine komplizierte Sache, was ja eigentlich Privatsache wäre, wenn es nicht dann eben auch mit der Band wieder zu tun hätte.
0: Ja, es war gerade in dieser Produktionszeit ein großes, ehrgeiziges Projekt, The Lamb Lies Down on Broadway. Schon die Geschichte allein ist sehr, sehr, naja, sagen wir mal, anspruchsvoll oder schräg. Also ein puerto-ricanischer Junge, Rael heißt der, Rael, der, also übrigens der Name übernommen von einem Pete Townsend-Charakter, eine Idee, die eigentlich im Vorläufer von Tommy war, aber nie dann weitergeführt wurde. Das hat er, glaube ich, unbewusst übernommen. Das war, glaube ich, gar nicht geplant, diesen Namen. Und dann, der in New York verschiedene Abenteuer durchlebt, dieser puerto-ricanische Junge. Aber so schräge Sachen, er taucht in die Unterwelt, unter Wasser ab, sucht seinen Bruder. Abstruse Geschichte, die aber breit ausgeführt wurde. Und Gabriel war immer so, er wollte alle Texte schreiben, er wollte es machen, hatte aber eigentlich zu wenig Zeit, denn zu der Zeit belagerte ihn auch eben William Friedkin aus Hollywood mit dem Angebot, kannst du mir bei einem Filmdrehbuch helfen? Und in der Tat hat Gabriel dann zeitweilig die Band verlassen, hat gesagt, ich muss das machen. Und die Band war natürlich sauer, war extrem, gerade am Anfang der Produktionszeit von The Lamb war das unmöglich. Und es gab große, große Streitigkeiten und Probleme. Und ich glaube, es lag dann daran, dass Friedkin kapierte, ey, wegen mir will er jetzt Genesis verlassen. Das will ich ja nun auch nicht. Und vor allen Dingen, das Projekt platzte auch. Er hat es auch, glaube ich, platzen lassen, um eben die Band nicht auseinanderzubringen und nicht so viel Stress zu machen. Und dann stell dir vor, Gabriel hätte damals schon die Band verlassen und das Album wär nicht fertiggestellt worden. Und Friedkin macht einen Film, der dann auch nichts wert. Also insofern, das ging in die Hose. Und er kehrte zurück, aber der Stress war da, weil jetzt die Geschichte mit seiner Frau dazu kam. Und er musste ständig zu Hause sein, weil die kleine Anna auch nach der Geburt war im Brutkasten. Der Frau ging es sehr schlecht. Also er wollte bei seiner Frau sein und seiner Familie, was man ja auch verstehen kann. Aber die Band dachte nicht so. Collins war auch Vater, der verstand es. Aber Banks und Rutherford haben dann später auch gesagt, wir haben uns benommen wie Arschlöcher. Verständnislos, hart. Und Gabriel sagte später, ja, bei Genesis war es so wie in der Armee. Entweder du bist drin oder du bist draußen. Aber wenn du drin bist, dann musst du immer da sein. Und da gibt's kein Privatleben. Und so haben die sich auch verhalten. Und in der Arbeit war es dann so, dass Gabriel zu Hause saß und Texte schrieb. Die Band nahm in einem anderen Studio woanders auf und wartete dann immer auf die Texte. Und als die Texte nicht immer pünktlich kamen, dann haben auch Banks und Rutherford ein bisschen am Text rumgearbeitet. Und es gab auch wieder Stress. Und die Arbeitsweise ist auch seltsam. Die haben die Musik geschrieben und aufgenommen und haben dann immer so Platz gelassen für Vokal, für die Stimmteile. Und manchmal passte die Musik dann aber nicht zu dem Text, den Gabriel geschrieben hatte, weil der wurde ja nicht zusammen entwickelt. Da musste die Musik wieder umgeschrieben werden und neu aufgenommen werden, damit es auf den Text passt. Also umständlicher geht's
1: sehr,
0: gar nicht.
1: Sehr uneffektiv, ja.
0: Extrem uneffektiv. Und dann sagte Collins auch, dann wurde vorgemischt und wieder editiert und so. Und ich wusste gar nicht, welche Version gilt denn jetzt eigentlich. Es war alles sehr verwirrend, was da ablief. Und eines haben sie gemacht, sie haben aber sich nicht beschränkt. Es wurde ein Doppelalbum. Extrem viel Musik, extrem viel Material für diese lange Geschichte. Und daraus wurde eben dieses große Musiktheater The Lamb Lies Down on Broadway. Das war schon eine einzigartige Band in ihrem Charakter, die sich ja dann eben sehr geändert hat und ein ganz anderes Gesicht bekam. Und insofern kann man schon verstehen, dass das heute noch so hochgehalten wird und verehrt wird.
1: Mehr über Genesis besprechen wir dann im zweiten Teil Genesis bei Urban Pop Musik Talk mit Peter Urban. Und wir verfolgen jetzt auch natürlich weiter die Spuren von Phil Collins, aber davor noch die Spur von Peter Gabriel als Solokünstler. Das war Genesis Teil 1, 1967 bis Mitte der 70er Jahre. Vielen Dank für heute, Peter.
0: Danke, Uke.

0: gezahlt wird, und zwar für maximal 3 Jahre. Außerdem soll der Betrag 1 Cent unter der bisherigen Vergütung liegen, so steht es in einem Entwurf, der an die Bundesländer und verschiedene Verbände verschickt wurde. Die Regelung betrifft vor allem Privatleute, die sich ab 2027 eine Solaranlage bis 25 Kilowatt aufs Dach setzen lassen. Eigentlich wollte Reiche die festen Zuschüsse für Anlagen dieser Größe komplett streichen. Kritiker warfen ihr vor, dadurch die Energiewende auszubremsen.
1: Bundesinnenminister Dobrindt will den deutschen Nachrichtendiensten mehr Befugnisse einräumen. Die Pläne sollen Mitte August Thema im Bundeskabinett sein. Aus der NDR-Nachrichtenredaktion Peter Eichenberg.
2: Dobrindt will erreichen, dass die Nachrichtendienste nicht mehr nur Informationen sammeln und auswerten, sondern in bestimmten Situationen auch selbst eingreifen dürfen. Das könne in akuten Terrorlagen bedeuten, dass Verfassungsschützer Wohnungen betreten und durchsuchen, wenn Polizeikräfte nicht rechtzeitig verfügbar seien, sagte der CSU-Politiker der Welt am Sonntag. Sein Ziel sei es, die Nachrichtendienste zu echten Geheimdiensten weiterzuentwickeln, auch um besser mit befreundeten Diensten im Ausland zusammenarbeiten zu können.
1: Die Kritik an Unionsfraktionschef Spahn, auch aus den eigenen Reihen, hält an. Grund ist seine Elternschaft mit Hilfe einer Leihmutter aus den USA. Spahns CDU-Parteikollege Bosbach legte ihm den Rücktritt nahe. Für viele in der Union sei ein Punkt erreicht, wo sie sagten, jetzt sei Schluss, so der frühere Unionsfraktionsvize im Deutschlandfunk. Es sei hochproblematisch, wenn der Eindruck entstehe, dass für Politiker andere Regeln gelten. Leihmutterschaft ist in Deutschland verboten. Erst im Februar hatte die CDU bekräftigt, an dem Verbot festzuhalten. In Baden-Württemberg ist ein Sicherheitsmann der Deutschen Bahn angegriffen worden. Laut Polizei hat es zuvor einen Streit bei einer Fahrscheinkontrolle gegeben. 2 Sicherheitsmitarbeiter wurden hinzugezogen. Es kam zu einem Gerangel. Ein Sicherheitsmann ging zu Boden. Aus noch ungeklärter Ursache öffnete sich die Tür des fahrenden Zuges und der Sicherheitsmann stürzte aus dem Waggon. Er wurde später bei einer groß angelegten Suche im Gleisbereich gefunden und ins Krankenhaus gebracht. Er schwebt in Lebensgefahr. Der Tatverdächtige wurde noch im Zug festgenommen. Bei der Fußball-Weltmeisterschaft treffen am Abend im Spiel um Platz 3 Frankreich und England aufeinander. Anstoß ist in Miami um 23 Uhr deutscher Zeit. Aus dem ARD-WM-Team Felix Gerhardt.
3: Es ist ein Spiel, das hoch umstritten ist. Englands Trainer Thomas Tuchel hatte nach dem verlorenen Halbfinale gesagt, weder sein Team noch die Franzosen hätten Lust darauf. Und auch Frankreichs Trainer Didier Deschamps bezeichnete das Spiel um Platz 3 als Pflicht. Für Deschamps wird es das letzte Spiel als Nationaltrainer. 14 Jahre lang hat er die Equipe Tricolore betreut und gewann 2018 den WM-Titel. Die Nationalmannschaft sei das Beste gewesen, was ihm in seinem beruflichen Leben passiert sei, sagte Deschamps. Es gilt als sicher, dass sein Nachfolger Zinedine Zidane wird. Beide gewannen mit Frankreich 1998 als Spieler die Weltmeisterschaft. Deschamps als Kapitän, Zidane als Doppeltorschütze im Finale.
1: Das waren die Nachrichten. Das Wetter in Norddeutschland, wechselnd bewölkt, meist trocken, Höchstwerte 19 bis 25 Grad, teils starke, an der See stürmische Böen. Morgen viele Wolken, zeitweise Regen, später auch längere freundliche Abschnitte bei 18 bis 22 Grad und es bleibt windig. Es ist 11.04 Uhr.
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1: Um 12 Uhr mit Michael Hafke. Bundeswirtschaftsministerin Reicher hat ihre Pläne für Einschnitte bei der Solarförderung abgeschwächt. So soll es unter anderem für Betreiber neuer kleiner Solaranlagen jetzt doch eine feste Vergütung für eingespeisten Strom geben. Aus der NDR Nachrichtenredaktion Jonas Valentin Weber.
2: Allerdings ist geplant, dass das Geld nur übergangsweise gezahlt wird, und zwar für maximal 3 Jahre.

0: verstehe, dass für Politiker andere Regeln gelten. Auch der CDU-Verband von Brilon, der Heimatstadt von Kanzler Merz, fordert in einem offenen Brief Spahns Rücktritt. Leihmutterschaft ist in Deutschland verboten. Erst im Februar hatte die CDU bekräftigt, an dem Verbot festzuhalten. Im Brandgebiet im Müritz-Nationalpark kämpfen weiter 400 Einsatzkräfte gegen die Flammen. Nach jüngsten Angaben der Behörden hat sich das Feuer nach Osten und Südosten leicht ausgedehnt. Aus Neubrandenburg, Sven-Peter Martens.
1: Betroffen sind inzwischen rund 390 Hektar Wald. Sorge bereitet den Einsatzkräften der jetzt auffrischende Wind, der die Flammen weiter anfachen könnte. Deshalb konzentrieren sich Feuerwehr und Bundeswehr heute auf den östlichen Bereich des Brandgebiets. Dort können die Einsatzkräfte auch besonders effektiv arbeiten, weil keine Munition im Boden liegt. Auch die beiden Bundeswehrhubschrauber setzen dort ihre Löscheinsätze fort und werfen Wasser direkt über den Flammen ab. Die Einsatzleitung bittet Urlauber und Ausflügler erneut, das Gebiet weiträumig zu meiden, um die Zufahrtswege für Feuerwehr und Rettungskräfte freizuhalten.
0: In Baden-Württemberg ist ein Sicherheitsmann der Deutschen Bahn angegriffen worden. Laut Polizei hat es zuvor einen Streit bei einer Fahrscheinkontrolle gegeben. Zwei Sicherheitsmitarbeiter wurden hinzugezogen. Es kam zu einem Gerangel. Ein Sicherheitsmann ging zu Boden. Aus noch ungeklärter Ursache öffnete sich die Tür des fahrenden Zuges und er stürzte aus dem Waggon. Nach einer groß angelegten Suche wurde der Mann im Gleisbereich gefunden und lebensgefährlich verletzt ins Krankenhaus gebracht. Der Angreifer wurde noch im Zug festgenommen. Bei der Fußball-Weltmeisterschaft treffen am Abend Frankreich und England im Spiel um Platz 3 aufeinander. Der Trainer der Engländer, Thomas Tuchel, sagte, das kleine Finale sei das Spiel, das niemand spielen wolle. Für Frankreichs Nationaltrainer Didier Deschamps ist es der letzte Auftritt nach 14 Jahren im Amt. Anpfiff in Miami ist um 23 Uhr. Und das waren die Nachrichten. Das Wetter in Norddeutschland, es ist teilweise stark bewölkt. Regional gibt's auch etwas Sonne, es bleibt dabei aber meist trocken und nur vereinzelt fällt Regen. Und das bei Höchstwerten von 19 bis 25 Grad. Dazu kommen an der See stürmische Böen. Morgen dann gibt's wenig Sonne, dazu zeitweise Regen oder Gewitter. Es ist örtlich auch teils länger freundlich und es wird etwas kühler, 18 bis 22 Grad. Am Montag dann örtlich Schauer und Gewitter. Zur Nordsee ist es freundlicher, das bei 18 bis 23 Grad. Und am Dienstag sieht es ähnlich aus. Es gibt einen Wechsel von Sonne und Wolken und das bei 19 bis 24 Grad. Es ist 12.04 Uhr.
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1: Um 13 Uhr mit Michael Hafke. In der CDU mehren sich die Stimmen, die den Rücktritt von Unionsfraktionschef Spahn fordern. Auch der CDU-Heimatverband von Bundeskanzler Merz hält die Elternschaft von Spahn mit Hilfe einer Leihmutter in den USA für nicht tragbar, da dies gegen die Parteilinie ist. Aus Berlin, Lissi Kaufmann.
2: In einem offenen Brief der CDU Brilon heißt es, man halte das notwendige Vertrauen in Spahn als Vorsitzenden der Bundestagsfraktion für nachhaltig beschädigt. Im Interesse der Glaubwürdigkeit der Partei und des Vertrauens von Mitgliedern und Wählern fordere man Spahn auf, politische Konsequenzen zu ziehen und als Vorsitzender zurückzutreten. Kritik kommt auch vom früheren CDU-Innenpolitiker Bosbach. Im Deutschlandfunk sagte er, Spahns Entscheidung für eine Leihmutterschaft sei politisch hochproblematisch und eine Gefahr für die Union.
1: Betreiber kleiner Solaranlagen können auch künftig mit einem festen Preis für eingespeisten Strom rechnen. Bundeswirtschaftsministerin Reicher hat ihre Pläne, die Förderung im kommenden Jahr ganz zu streichen, laut einem Entwurf geändert. Er liegt dem ARD-Hauptstadtstudio vor. Demnach ist weiter eine feste Vergütung vorgesehen, wenn neue Anlagen ans Netz gehen. Allerdings sei die Summe niedriger als bisher und solle nun 3 Jahre lang gezahlt werden. Die Neuregelung betrifft vor allem kleine Solaranlagen auf Dächern. Das US-Militär hat erneut militärische Ziele im Iran attackiert. Es seien Überwachungsanlagen, Logistik, Infrastruktur der Armee und unterirdische Waffenlager getroffen worden, teilte das zuständige US-Regionalkommando mit. Der Iran reagierte wieder mit Angriffen auf Verbündete der USA. In Kuwait wurden nach Angaben der dortigen Behörden erneut eine Meerwasserentsalzungsanlage in Brand geraten. Etwa 90% des Trinkwassers kommen in Kuwait aus Entsalzungsanlagen. Die staatliche Nachrichtenagentur Jordaniens berichtet, dass Flugabwehrsysteme mehrere iranische Raketen abgeschossen hätten. In Bahrain wurde mehrfach Luftalarm ausgelöst. Ein Sicherheitsmitarbeiter der Deutschen Bahn ist in der Nähe von Ettlingen in Baden-Württemberg aus einem fahrenden Regionalzug gestürzt und lebensgefährlich verletzt worden. Zuvor hatte es ein Handgemenge mit einem Fahrgast gegeben. Matthias Zorawski in Karlsruhe zu der Frage, wie die Zugtür aus ihrer Verankerung gerissen werden konnte, aus der der Mann dann gefallen ist.
3: Sicher ist, dass es eine wirklich heftige Auseinandersetzung gewesen sein muss. Der Fahrgast war nach ersten Informationen betrunken. Er beleidigte die Bahnmitarbeiter und randalierte. Die Tür wurde zerstört. Der Sicherheitsmitarbeiter der Bahn wurde bei dem Sturz lebensgefährlich verletzt. Er wurde unter anderem mit Hilfe von Drohnen gesucht und neben dem Gleisbett gefunden. Der Fahrgast wurde noch im Zug festgenommen. Jetzt werden Zeugen verhört, Videomaterial wird ausgewertet, die Ermittlungen laufen.
1: Bei der Fußball-Weltmeisterschaft treffen am Abend Frankreich und England im Spiel um Platz 3 aufeinander. Der Trainer der Engländer Thomas Tuchel sagte, das kleine Finale sei das Spiel, das niemand spielen wolle. Zur Kritik an seiner Leistung als Coach sagte der Deutsche, wenn England gewinne, werde es das beste Abschneiden des Nationalteams seit 60 Jahren sein. Für Frankreichs Nationaltrainer Didier Deschamps ist es das letzte Spiel nach 14 Jahren im Amt. Anpfiff in Miami ist um 23 Uhr. Und das waren die Nachrichten. Das Wetter in Norddeutschland, es ist teilweise stark bewölkt. Regional gibt es auch etwas Sonne. Es bleibt dabei meist trocken und nur vereinzelt fällt Regen bei Werten zwischen 19 und 25 Grad. Dazu kommen an der See stürmische Böen. Morgen dann wenig Sonne, dazu aber zeitweise Regen und Gewitter. Örtlich ist es teils länger freundlich und es wird etwas kühler, 18 bis 22 Grad. Am Montag dann örtlich Schauer und Gewitter, zur Nordsee wird es freundlicher und ähnliche Temperaturen, 18 bis 23 Grad. Und auch am Dienstag ein Wechsel von Sonne und Wolken und dann 19 bis 24 Grad. Es ist 13.04 Uhr.
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1: Um 14 Uhr mit Michael Hafke. Unionsfraktionschef Spahn gibt offenbar sein Amt auf. Wie mehrere Nachrichtenagenturen berichten, hat er am Mittag seinen Rücktritt erklärt und die Bundestagsfraktion der Union in einem Schreiben darüber informiert. Aus der NDR Nachrichtenredaktion Gisela Former.
2: Spahn zieht damit die Konsequenzen nach massiver Kritik aus den eigenen Reihen. Der CDU-Politiker erklärte, ihm sei bewusst geworden, dass sein persönliches Glück, mit seinem Mann eine Familie zu gründen und Vater zu werden, nicht vereinbar sei mit seinem politischen Amt. Seine Kritiker hatten ihm vorgeworfen, die Glaubwürdigkeit der Partei nachhaltig beschädigt zu haben, weil Spahn sich als Politiker gegen Leihmutterschaft in Deutschland ausgesprochen hatte. Als Privatperson trafen er und sein Mann jedoch eine andere Entscheidung und wurden mit Hilfe einer Leihmutter in den USA Eltern eines Jungen. Das ist rechtlich nicht verboten, widerspricht aber der Parteilinie. Zuletzt hatte ihm auch Kanzler Merz den Rücktritt nahegelegt.
1: Das Bundeswirtschaftsministerium hat das Erneuerbare-Energien-Gesetz noch einmal überarbeitet. Die Förderung kleiner Solaranlagen soll nicht so stark gekürzt werden wie bislang geplant. Aus der NDR Nachrichtenredaktion Petra Mittermeier.
3: Eigentlich wollte Bundeswirtschaftsministerin Reiche die Förderung im nächsten Jahr ganz streichen. Jetzt plant die CDU-Politikerin eine Übergangslösung. Wer eine kleine Solaranlage neu in Betrieb nimmt, soll noch für maximal 3 Jahre eine feste Vergütung für eingespeisten Strom bekommen. Sie wird aber niedriger sein als bislang. Der Chef des Bundesverbands Solarwirtschaft Körnig nennt die Änderungen wirkungslose Trostpflaster. Er befürchtet, dass Privathaushalte trotzdem länger von fossilen Energien abhängig bleiben und er sieht Zehntausende Arbeitsplätze in der Solarbranche gefährdet.
1: Aus Russland gibt es Berichte über weitere ukrainische Drohnenangriffe. Dabei wurden nach Angaben der Behörden mindestens 7 Menschen getötet und mehr als 20 weitere verletzt. Angriffe wurden unter anderem aus dem Gebiet um die Hauptstadt Moskau gemeldet. So sei in der Stadt Nuginsk auf dem Gelände eines Öldepots ein Brand ausgebrochen. Nach dem Angriff auf einen Sicherheitsmitarbeiter der Deutschen Bahn in Baden-Württemberg laufen die Ermittlungen. Laut Polizei hat es in einem Regionalzug bei einer Fahrscheinkontrolle Streit gegeben. Der Sicherheitsmitarbeiter war demnach bei der körperlichen Auseinandersetzung mit einem mutmaßlich betrunkenen Fahrgast gegen die Zugtür gestürzt. Sie riss aus der Verankerung. Der 26-Jährige stürzte bei voller Fahrt aus dem Zug. Er kam mit lebensgefährlichen Verletzungen ins Krankenhaus. Der Angreifer wurde noch im Zug festgenommen. Im Müritz-Nationalpark kämpfen Einsatzkräfte weiter gegen den großen Waldbrand. Die ersten Einwohner durften wieder in ihre Häuser zurückkehren, nachdem die Evakuierung der Ortschaft Granzin vorerst aufgehoben wurde. Aus Neubrandenburg, Sven-Peter Martens.
4: Ab sofort können die 100 Einwohnerinnen und Einwohner von Granzin wieder zurück in ihre Häuser. Aber es müsse weiter damit gerechnet werden, dass das Dorf erneut evakuiert werden müsse, so ein Sprecher des Kreises Mecklenburgische Seenplatte. Dies hänge vom weiteren Verlauf des Großbrandes ab. Von einer Entspannung der Lage könne noch keine Rede sein. Noch immer sind 360 Feuerwehrfrauen und Männer dabei, den großflächigen Waldbrand zu löschen. Unterstützt werden sie dabei von 2 Hubschraubern der Bundeswehr, die auch morgen weiter Wasser über dem Brandgebiet schütten.
1: Und das waren die Nachrichten. Das Wetter in Norddeutschland ist teilweise stark bewölkt. Regional gibt es auch etwas Sonne. Dabei bleibt es meist trocken und es fällt nur vereinzelt Regen. Das bei Werten zwischen 19 und 25 Grad. Dazu kommen an der See stürmische Böen. Morgen dann wenig Sonne, es fällt zeitweise Regen, dazu auch Gewitter. Örtlich ist es teils länger freundlich und das bei 18 bis 22 Grad. Ähnlich sieht's am Montag aus. Es gibt örtlich Schauer und Gewitter. Nur zur Nordsee hin ist es freundlicher bei 18 bis 23 Grad. Und auch am Dienstag ein Wechsel von Sonne und Wolken und das dann bei 19 bis 24 Grad. Es ist 14.04 Uhr.
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2: Um 15 Uhr mit Michael Hafke. Unionsfraktionschef Spahn gibt sein Amt auf. In einem Schreiben an die Fraktion erklärte er seinen Rücktritt. Aus der NDR Nachrichtenredaktion Gisela Former.
3: Spahn zieht damit die Konsequenzen nach massiver Kritik aus den eigenen Reihen. Der CDU-Politiker erklärte, ihm sei bewusst geworden, dass sein persönliches Glück, mit seinem Mann eine Familie zu gründen und Vater zu werden, nicht vereinbar sei mit seinem politischen Amt. Seine Kritiker hatten ihm vorgeworfen, die Glaubwürdigkeit der Partei nachhaltig beschädigt zu haben, weil Spahn sich als Politiker gegen Leihmutterschaft in Deutschland ausgesprochen hatte. Als Privatperson trafen er und sein Mann jedoch eine andere Entscheidung und wurden mit Hilfe einer Leihmutter in den USA Eltern eines Jungen. Das ist rechtlich nicht verboten, widerspricht aber der Parteilinie. Zuletzt hatte ihm auch Kanzler Merz den Rücktritt nahegelegt.
2: Das Bundeswirtschaftsministerium hat das Erneuerbare-Energien-Gesetz noch einmal überarbeitet. Die Förderung kleiner Solaranlagen soll nicht so stark gekürzt werden wie bislang geplant. Aus der Nachrichtenredaktion Petra Mittermeier.
4: Eigentlich wollte Bundeswirtschaftsministerin Reiche die Förderung im nächsten Jahr ganz streichen. Jetzt plant die CDU-Politikerin eine Übergangslösung. Wer eine kleine Solaranlage neu in Betrieb nimmt, soll noch für maximal 3 Jahre eine feste Vergütung für eingespeisten Strom bekommen. Sie wird aber niedriger sein als bislang. Der Chef des Bundesverbands Solarwirtschaft Körnig nennt die Änderungen wirkungslose Trostpflaster. Er befürchtet, dass Privathaushalte trotzdem länger von fossilen Energien abhängig bleiben und er sieht Zehntausende Arbeitsplätze in der Solarbranche gefährdet.
2: Das US-Militär hat erneut militärische Ziele im Iran attackiert. Es seien Überwachungsanlagen, Logistik, Infrastruktur der Armee und unterirdische Waffenlager getroffen worden, teilte das zuständige US-Regionalkommando mit. Der Iran reagierte wieder mit Angriffen auf Verbündete der USA. In Kuwait war nach Angaben der dortigen Behörden erneut eine Meerwasserentsalzungsanlage in Brand geraten. Etwa 90% des Trinkwassers kommen in Kuwait aus Entsalzungsanlagen. Die staatliche Nachrichtenagentur Jordanien berichtet, dass Flugabwehrsysteme mehrere iranische Raketen abgeschossen hätten. In Bahrain wurde mehrfach Luftalarm ausgelöst. Hunderte Feuerwehrleute sind weiter im Einsatz gegen den Waldbrand im Müritz-Nationalpark. Inzwischen durften die ersten Menschen in ihre Häuser zurückkehren. Die Evakuierung vom Dorf Granzin mit 100 Einwohnern wurde vorerst aufgehoben. Von einer Entspannung der Lage könne allerdings noch keine Rede sein, sagte ein Sprecher des Kreises Mecklenburgische Seenplatte. Um die Löscharbeiten zu unterstützen, sind auch heute wieder Hubschrauber der Bundeswehr im Einsatz. Seit Montag hat der Großbrand im Müritz-Nationalpark fast 400 Hektar Wald zerstört. Bei der Fußball-Weltmeisterschaft treffen am Abend Frankreich und England im Spiel um Platz 3 aufeinander. Der Trainer der Engländer Thomas Tuchel sagte, das kleine Finale sei das Spiel, das niemand spielen wolle. Zur Kritik an seiner Leistung als Coach sagte der Deutsche, wenn England gewinne, werde es das beste Abschneiden des Nationalteams seit 60 Jahren sein. Für Frankreichs Nationaltrainer Didier Deschamps ist es das letzte Spiel nach 14 Jahren im Amt. Und Anpfiff in Miami ist um 23 Uhr. Und das waren die Nachrichten. Das Wetter in Norddeutschland, es ist teilweise stark bewölkt. Vereinzelt gibt es auch etwas Sonne und vereinzelt auch Regen bei Höchstwerten von 19 bis 25 Grad. In der Nacht dann ist es wechselnd bewölkt. Nach Süden hin bleibt es meist trocken. Später dann gibt es im Norden stellenweise Schauer bei Tiefstwerten von 15 bis 10 Grad. Morgen dann zeitweise Regen, teils ist er auch gewittrig. Örtlich bleibt es länger freundlich bei 18 bis 22 Grad. Am Montag dann örtlich Schauer und Gewitter, zur Nordsee hin freundlicher bei 18 bis 23 Grad und ähnlich sieht's am Dienstag aus und dann Wechsel von Sonne und Wolken und das dann bei 19 bis 24 Grad. Es ist 15.04 Uhr.
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1: Um 16 Uhr mit Michael Hafke. Unionsfraktionschef Spahn gibt sein Amt auf. In einem Schreiben an die Fraktion erklärt er seinen Rücktritt. Aus der NDR Nachrichtenredaktion Gisela Former.
2: Spahn zieht damit die Konsequenzen nach massiver Kritik aus den eigenen Reihen. Der CDU-Politiker erklärte, ihm sei bewusst geworden, dass sein persönliches Glück, mit seinem Mann eine Familie zu gründen und Vater zu werden, nicht vereinbar sei mit seinem politischen Amt. Seine Kritiker hatten ihm vorgeworfen, die Glaubwürdigkeit der Partei nachhaltig beschädigt zu haben, weil Spahn sich als Politiker gegen Leihmutterschaft in Deutschland ausgesprochen hatte. Als Privatperson trafen er und sein Mann jedoch eine andere Entscheidung und wurden mit Hilfe einer Leihmutter in den USA Eltern eines Jungen. Das ist rechtlich nicht verboten, widerspricht aber der Parteilinie. Zuletzt hatte ihm auch Kanzler Merz den Rücktritt nahegelegt.
1: Und Bundeskanzler Merz hat den Rücktritt von Unionsfraktionschef Spahn als richtig und unvermeidlich bezeichnet. Glaubwürdigkeit sei in der Politik das höchste Gut, erklärte der CDU-Vorsitzende und dankte Spahn für die bisherige Zusammenarbeit. Bis zur Wahl eines Nachfolgers sollte CSU-Landesgruppenchef Hoffmann die Amtsgeschäfte als Unionsfraktionschef übernehmen. Er sagte, Spahn habe die Fraktion durch herausfordernde Zeiten geführt und zum Erfolg der Koalition maßgeblich beigetragen. Auch der SPD-Fraktionsvorsitzende Mirsch sprach Spahn seinen Respekt aus und lobte die vertrauensvolle Zusammenarbeit. Das Bundeswirtschaftsministerium hat das Erneuerbare-Energien-Gesetz noch einmal überarbeitet. Die Förderung kleiner Solaranlagen soll nicht so stark gekürzt werden wie bislang geplant. Aus der Nachrichtenredaktion Petra Mittermeier.
3: Eigentlich wollte Bundeswirtschaftsministerin Reiche die Förderung im nächsten Jahr ganz streichen. Jetzt plant die CDU-Politikerin eine Übergangslösung. Wer eine kleine Solaranlage neu in Betrieb nimmt, soll noch für maximal 3 Jahre eine feste Vergütung für eingespeisten Strom bekommen. Sie wird aber niedriger sein als bislang. Der Chef des Bundesverbands Solarwirtschaft Körnig nennt die Änderungen wirkungslose Trostpflaster. Er befürchtet, dass Privathaushalte trotzdem länger von fossilen Energien abhängig bleiben und er sieht Zehntausende Arbeitsplätze in der Solarbranche gefährdet.
1: Nach dem Angriff auf einen Sicherheitsmitarbeiter der Deutschen Bahn in Baden-Württemberg laufen die Ermittlungen. Laut Polizei hat es in einem Regionalzug bei einer Fahrscheinkontrolle Streit gegeben. Der Sicherheitsmitarbeiter war demnach bei der körperlichen Auseinandersetzung mit einem mutmaßlich betrunkenen Fahrgast gegen die Zugtür gestürzt. Sie riss aus der Verankerung. Der 26-Jährige stürzte bei voller Fahrt aus dem Zug. Er kam mit lebensgefährlichen Verletzungen ins Krankenhaus. Der Angreifer wurde noch im Zug festgenommen. Tausende haben in Rostock den Christopher Street Day gefeiert. Nach Angaben des Vereins CSD Rostock kamen etwa 6.500 Menschen zu der Demonstration. Mecklenburg-Vorpommerns Landtagspräsidentin Hesse von der SPD sagte in einem Grußwort, der CSD setze ein Zeichen für Vielfalt, die immer wieder verteidigt werden müsse. Bei der Fußball-Weltmeisterschaft treffen am Abend Frankreich und England im Spiel um Platz 3 aufeinander. Der Trainer der Engländer Thomas Tuchel sagte, das kleine Finale sei das Spiel, das niemand spielen wolle. Für Frankreichs Nationaltrainer Didier Deschamps ist es der letzte Auftritt nach 14 Jahren im Amt. Und Anpfiff in Miami ist um 23 Uhr. Und das waren die Nachrichten. Das Wetter in Norddeutschland ist teilweise stark bewölkt. Es gibt etwas Sonne, dabei selten fällt auch etwas Regen bei Höchstwerten von 19 bis 25 Grad. In der Nacht ist es wechselnd bewölkt und nach Süden meist trocken, später im Norden stellenweise Schauer, Tiefstwerte zwischen 15 und 10 Grad. Morgen dann gibt es zeitweise Regen, der auch teils ist auch gewittrig, örtlich länger freundlich, höchstens 18 bis 22 Grad. Am Montag dann örtlich Schauer und Gewitter, zur Nordsee ist es freundlicher bei 18 bis 23 Grad. Und am Dienstag gibt es einen Wechsel von Sonne und Wolken bei 19 bis 24 Grad. Es ist 16.04 Uhr.
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1: Um 17 Uhr mit Michael Hafke. Unionsfraktionschef Spahn gibt sein Amt auf. In einem Schreiben an die Fraktion erklärte er seinen Rücktritt. Aus der NDR Nachrichtenredaktion Gisela Former.
2: Spahn zieht damit die Konsequenzen nach massiver Kritik aus den eigenen Reihen. Der CDU-Politiker erklärte, ihm sei bewusst geworden, dass sein persönliches Glück, mit seinem Mann eine Familie zu gründen und Vater zu werden, nicht vereinbar sei mit seinem politischen Amt. Seine Kritiker hatten ihm vorgeworfen, die Glaubwürdigkeit der Partei nachhaltig beschädigt zu haben, weil Spahn sich als Politiker gegen Leihmutterschaft in Deutschland ausgesprochen hatte. Als Privatperson trafen er und sein Mann jedoch eine andere Entscheidung und wurden mit Hilfe einer Leihmutter in den USA Eltern eines Jungen. Das ist rechtlich nicht verboten, widerspricht aber der Parteilinie. Zuletzt hatte ihm auch Kanzler Merz den Rücktritt nahegelegt.
1: Nach Spahns Entscheidung nannte Merz den Schritt richtig und unvermeidlich. Glaubwürdigkeit sei in der Politik das höchste Gut, so der CDU-Chef. Er dankte Spahn für die Zusammenarbeit. Bis zur Wahl eines Nachfolgers soll CSU-Landesgruppenchef Hoffmann die Amtsgeschäfte als Unionsfraktionschef übernehmen. Er sagte, Spahn habe die Fraktion durch herausfordernde Zeiten geführt und zum Erfolg der Koalition maßgeblich beigetragen. Auch der SPD-Fraktionsvorsitzende Mirsch sprach Spahn seinen Respekt aus und lobte die vertrauensvolle Zusammenarbeit. Das Bundeswirtschaftsministerium hat das Erneuerbare-Energien-Gesetz noch einmal überarbeitet. Die Förderung kleiner Solaranlagen soll nicht so stark gekürzt werden wie bislang geplant. Aus der Nachrichtenredaktion Petra Mittermeier.
3: Eigentlich wollte Bundeswirtschaftsministerin Reiche die Förderung im nächsten Jahr ganz streichen. Jetzt plant die CDU-Politikerin eine Übergangslösung. Wer eine kleine Solaranlage neu in Betrieb nimmt, soll noch für maximal 3 Jahre eine feste Vergütung für eingespeisten Strom bekommen. Sie wird aber niedriger sein als bislang. Der Chef des Bundesverbands Solarwirtschaft Körnig nennt die Änderungen wirkungslose Trostpflaster. Er befürchtet, dass Privathaushalte trotzdem länger von fossilen Energien abhängig bleiben und er sieht Zehntausende Arbeitsplätze in der Solarbranche gefährdet.
1: Bei ukrainischen Angriffen auf 2 Logistikzentren in Russland sind offenbar 8 Menschen getötet worden. Die Attacken trafen Einrichtungen eines Online-Händlers, wie die russischen Behörden mitteilten. Dem ukrainischen Präsidenten Selenskyj zufolge wurden die Zentren für die Lieferung von Drohnenbauteilen genutzt. Moskaus Bürgermeister Sobjanin berichtete von hunderten ukrainischen Drohnen, die die Flugabwehr zerstört habe. Der Waldbrand im Müritz-Nationalpark hat sich etwas weiter ausgedehnt. Hunderte Einsatzkräfte versuchen weiterhin, das Feuer einzudämmen. Lauren Zielke mit den Einzelheiten.
4: Der Wind aus Südwest sorgt derzeit dafür, dass wieder mehr Rauchsäulen aufsteigen, auch in Bereichen, die zuvor bereits unter Kontrolle schienen. Das Feuer breitet sich aktuell in Richtung der Bahntrasse im Nordosten aus. Dort konzentrieren sich die Löscharbeiten. Im Einsatz sind inzwischen auch 2 Wasserwerfer der Polizei. Unterstützung kommt außerdem weiter von 2 Bundeswehrhubschraubern, die Wasser über dem Brandgebiet abwerfen. Nach Angaben des Einsatzleiters ist die Lage nicht mehr so kritisch wie in den vergangenen Tagen. Die Evakuierung des Dorfes Kranzin bleibt deshalb vorerst aufgehoben.
1: Und das waren die Nachrichten. Das Wetter in Norddeutschland, es ist teilweise stark bewölkt. Dazu gibt's etwas Sonne, selten auch etwas Regen bei Werten zwischen 19 und 25 Grad. In der Nacht dann ist es wechselnd bewölkt. Nach Süden hin bleibt's meist trocken. Später gibt's dann im Norden stellenweise Schauer. Werte gehen zurück auf 15 bis 10 Grad. Morgen zeitweise Regen, der auch teils gewittrig. Örtlich bleibt's teils länger freundlich bei 18 bis 22 Grad. Am Montag dann örtlich Schauer und Gewitter. Zur Nordsee hin ist es freundlicher und 18 bis 23 Grad und am Dienstag schließlich gibt es einen Wechsel von Sonne und Wolken und Temperaturen dann 19 bis 24 Grad. Es ist 17.04 Uhr.
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1: Um 18 Uhr mit Kevin Bieler. Jens Spahn tritt als Vorsitzender der Unionsfraktion zurück. Der CDU-Politiker reagierte damit auf massive Kritik an seiner Elternschaft mit Hilfe einer Leihmutter in den USA. Aus Berlin, Uwe Berndt.
2: Also Jens Spahn hat eine schriftliche Erklärung veröffentlicht, in dem er zum Beispiel schreibt: Mir ist in den letzten Tagen bewusst geworden, dass mein persönliches Glück, gemeinsam mit meinem Mann eine Familie zu gründen und Vater zu werden, nicht vereinbar ist mit meinem politischen Amt. Der Spagat zwischen meiner privaten Entscheidung zu einem Kind durch Leihmutterschaft und der nachvollziehbaren Erwartung an mich als Vorsitzenden unserer Fraktion ist größer geworden, als ich es erwartet hatte. Also er hatte wohl gehofft, dass die Partei das hinnehmen würde, und diese große Empörung, die hatte er nicht erwartet.
1: Parteienkollegen im Norden haben Spahns Rücktritt begrüßt. Der niedersächsische CDU-Fraktionschef Lechner sagte, Glaubwürdigkeit sei das höchste Gut. Diese habe Spahn nach seiner privaten Entscheidung nicht mehr verkörpern können. Schleswig-Holsteins CDU-Generalsekretär Kilian betonte, neben den ethischen Fragen gehe es auch um die Vorbildfunktion politischer Verantwortungsträger. Betreiber kleiner Solaranlagen können auch künftig mit einem festen Preis für eingespeisten Strom rechnen. Bundeswirtschaftsministerin Reiche hat ihre Pläne, die Förderung im kommenden Jahr ganz zu streichen, laut einem Entwurf geändert. Der liegt dem ARD-Hauptstadtstudio vor. Demnach ist weiter eine feste Vergütung vorgesehen, wenn neue Anlagen ans Netz gehen. Allerdings sei die Summe niedriger als bisher und soll nur über 3 Jahre gezahlt werden. Die Neuregelung betrifft vor allem kleine Solaranlagen auf Dächern. Nach dem Angriff auf einen Sicherheitsmitarbeiter der Deutschen Bahn in Baden-Württemberg hat die Staatsanwaltschaft Haftbefehl gegen einen 36-Jährigen beantragt. Was dem Mann konkret vorgeworfen wird, ist noch nicht bekannt. Im Raum stehen ein versuchtes Tötungsdelikt oder gefährliche Körperverletzung. Nach Angaben der Polizei war es in einem Regionalzug bei einer Fahrscheinkontrolle zu einer Schlägerei mit einem Fahrgast gekommen. Im Zuge dessen stürzte ein Sicherheitsmitarbeiter der Bahn bei voller Fahrt aus dem Waggon. Die genauen Umstände sind noch unklar. Der Angreifer wurde noch im Zug festgenommen. Bei der Fußball-WM stehen an diesem Wochenende die letzten beiden von insgesamt 104 Spielen an. Heute Abend bestreiten Frankreich und England in Miami das Spiel um Platz 3. Aus dem ARD-WM-Team Felix Gerhardt.
3: Für Frankreichs Didier Deschamps ist es nach 14 Jahren das letzte Spiel als Nationaltrainer. 2018 hatte er die Equipe Tricolore in Russland zum WM-Titel geführt. Nun hat er für das Spiel um Platz 3 einige Änderungen in der Startelf angekündigt. Für Englands Trainer Thomas Tuchel geht es dagegen auch um Schadensbegrenzung. Nach dem Halbfinalaus gegen Argentinien wurde Tuchel von Medien und Experten hart kritisiert. Zuletzt hatte sogar US-Präsident Trump gefragt, warum Stürmer Harry Kane so viel Defensivarbeit habe verrichten müssen. Tuchel zeigte sich auf der Pressekonferenz trotzig, er übernehme die Verantwortung, es sei jedoch eine Frage der Perspektive. Sollte England das Spiel gewinnen, wäre es die erfolgreichste WM seit 60 Jahren, so Tuchel.
1: Der slowenische Radrennprofi Tadej Pogacar hat die 14. Etappe der Tour de France gewonnen. Der viermalige Toursieger und Titelverteidiger baute damit seine Gesamtführung aus. Der deutsche Hoffnungsträger Florian Lipowitz wurde Siebter. Das waren die Nachrichten. Das Wetter in Norddeutschland, oft bewölkt, dabei selten auch etwas Regen und vereinzelt etwas Sonne. Höchstwerte 18 bis 23 Grad. In der Nacht wechselnd bewölkt, später im Norden stellenweise Schauer. Tiefstwerte 16 bis 10 Grad. Morgen zeitweise Regen, teils gewittrig, örtlich teils länger freundlich. Höchstens 18 bis 22 Grad. Am Montag örtlich Schauer oder Gewitter, zur Nordsee hin freundlicher bei 18 bis 23 Grad. Am Dienstag ein Wechsel von Sonne und Wolken bei 19 bis 24 Grad. Die Zeit ist 18.04 Uhr.
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1: Um 19 Uhr mit Kevin Bieler. Nach dem Rücktritt von Unionsfraktionschef Spahn zollen ihm zahlreiche Unionspolitiker Respekt für seine Entscheidung. Den Vorsitz der Fraktion soll nun vorübergehend CSU-Landesgruppenchef Hoffmann übernehmen. Aus Berlin Lissi Kaufmann.
2: Kanzler Merz nennt die Entscheidung von Spahn richtig und unvermeidbar. Glaubwürdigkeit sei in der Politik das höchste Gut, so Merz. Auch SPD-Fraktionschef Miersch teilt mit, er habe großen Respekt vor der Entscheidung. Politisch wolle er die Vorgänge nicht bewerten. Als Mensch könne er aber erahnen, was die letzten Stunden für Spahn und seine Familie bedeutet haben. Spahn hat in einem Schreiben an seine Fraktion seinen Rücktritt als Vorsitzender verkündet. Ihm sei in den vergangenen Tagen bewusst geworden, dass sein persönliches Glück nicht vereinbar sei mit seinem politischen Amt, so Spahn.
1: Nach dem Angriff auf einen Sicherheitsmitarbeiter der Deutschen Bahn in Baden-Württemberg hat die Staatsanwaltschaft Haftbefehl gegen einen 36-Jährigen beantragt. Was dem Mann konkret vorgeworfen wird, ist noch nicht bekannt. Im Raum stehen ein versuchtes Tötungsdelikt oder gefährliche Körperverletzung. Nach Angaben der Polizei war es in einem Regionalzug bei einer Fahrscheinkontrolle zu einer Schlägerei mit einem Fahrgast gekommen. Im Zuge dessen stürzte ein Sicherheitsmitarbeiter der Bahn bei voller Fahrt aus dem Waggon. Die genauen Umstände sind noch unklar. Der Angreifer wurde noch im Zug festgenommen. Bei der Fußball-WM spielen heute Frankreich und England um Platz 3. Anpfiff ist aber erst um 23 Uhr. Aus dem ARD-WM-Team Felix Gott-Gerhardt.
3: Für Frankreichs Didier Deschamps ist es nach 14 Jahren das letzte Spiel als Nationaltrainer. 2018 hat er die Equipe Tricolore in Russland zum WM-Titel geführt. Nun hat er für das Spiel um Platz 3 einige Änderungen in der Startelf angekündigt. Für Englands Trainer Thomas Tuchel geht es dagegen auch um Schadensbegrenzung. Nach dem Halbfinalaus gegen Argentinien wurde Tuchel von Medien und Experten hart kritisiert. Zuletzt hatte sogar US-Präsident Trump gefragt, warum Stürmer Harry Kane so viel Defensivarbeit habe verrichten müssen. Tuchel zeigte sich auf der Pressekonferenz trotzig. Er übernehme die Verantwortung. Es sei jedoch eine Frage der Perspektive. Sollte England das Spiel gewinnen, wäre es die erfolgreichste WM seit 60 Jahren, so Tuchel.
1: Der slowenische Radrennprofi Tadej Pogacar hat die 14. Etappe der Tour de France gewonnen. Der viermalige Toursieger und Titelverteidiger baute damit seine Gesamtführung aus. Der deutsche Hoffnungsträger Florian Lipowitz wurde Siebter. Das waren die Nachrichten. Das Wetter in Norddeutschland oft bewölkt, dabei selten noch etwas Regen und vereinzelt etwas Sonne. Höchstwerte 18 bis 23 Grad. In der Nacht wechselnd bewölkt, später im Norden stellenweise Schauer. Tiefstwerte 16 bis 10 Grad. Morgen zeitweise Regen, teils gewittrig, örtlich teils länger freundlich, höchstens 18 bis 22 Grad. Am Montag örtlich Schauer oder Gewitter, zur Nordsee hin freundlicher bei 18 bis 23 Grad. Am Dienstag Wechsel von Sonne und Wolken bei 19 bis 24 Grad. Es ist 19.03 Uhr.
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1: Um 20 Uhr mit Kevin Bieler. Viele Unionspolitiker haben Jens Spahn Respekt für seine Entscheidung gezollt, vom Fraktionsvorsitz zurückzutreten. Die Opposition im Bundestag schlägt dagegen andere Töne an. Aus Berlin, Uwe Berndt.
2: Der linken Fraktionsvorsitzende Sören Pellmann kommentierte, wer politische Verantwortung trage, der müsse sich an den Maßstäben messen lassen, die er selbst von anderen einfordert. Daran sei Spahn gescheitert. Die AfD-Vorsitzende Alice Weidel äußert sich ähnlich, Spahns Glaubwürdigkeit sei zerstört. Die Grünen-Fraktionsvorsitzenden Katharina Dröge und Britta Hasselmann betonen dagegen in ihrer Stellungnahme, es sei hier nicht allein um die persönliche Entscheidung von Jens Spahn zur Leihmutterschaft gegangen, vielmehr hätten viele Skandale, Fehlentscheidungen und Spahns Führungsschwäche im Amt zu dieser Entscheidung geführt.
1: Nach dem Sturz eines Bahnmitarbeiters aus einem fahrenden Zug in Baden-Württemberg hat es das zuständige Amtsgericht abgelehnt, gegen einen Tatverdächtigen Haftbefehl zu erlassen. Dem Vorfall war eine gewaltsame Auseinandersetzung vorausgegangen. Aus Stuttgart, Matthias Zurawski.
3: Laut Polizei und Staatsanwaltschaft soll der 36-jährige Fahrgast bei einer Fahrkartenkontrolle aggressiv geworden und einen Sicherheitsmitarbeiter der Bahn mit Schlägen und Tritten angegriffen haben. Bei dem Gerangel sei eine Tür beschädigt worden. Durch den entstandenen Spalt sei der 26-Jährige schließlich bei Tempo 120 aufs Gleisbett gestürzt. Der vorbestrafte Beschuldigte habe nicht damit rechnen können, dass sich die Tür öffnet. Deswegen sei der Haftbefehl abgelehnt worden, so der zuständige Staatsanwalt zur Entscheidung des Amtsgerichts.
1: Bei iranischen Angriffen in Jordanien sind nach Angaben des US-Militärs 2 amerikanische Soldaten getötet worden. Das zuständige Regionalkommando teilte mit, die beiden Männer seien gestern ums Leben gekommen, als sich die US-Streitkräfte gegen iranische Raketen- und Drohnenangriffe verteidigten. Ein weiterer Militärangehöriger wird den Angaben zufolge noch vermisst. 4 wurden verletzt. Die beiden getöteten US-Soldaten sind im Irankrieg die ersten Todesfälle auf amerikanischer Seite seit März. Der slowenische Radrennprofi Tadej Pogačar hat die 14. Etappe der Tour de France gewonnen. Der viermalige Toursieger und Titelverteidiger baute damit seine Gesamtführung aus. Der deutsche Hoffnungsträger Florian Lipowitz wurde 7. Und bei der Fußball-Weltmeisterschaft in den USA spielen heute Frankreich und England um Platz 3. Anpfiff ist um 23 Uhr. Das waren die Nachrichten. Das Wetter in Norddeutschland, in der Nacht wechselnd bewölkt, später im Norden stellenweise Schauer, Tiefstwerte 16 bis 10 Grad. Morgen zeitweise Regen, teils gewittrig, örtlich teils länger freundlich, höchstens 18 bis 22 Grad. Am Montag örtlich Schauer oder Gewitter, zur Nordsee hin freundlicher bei 18 bis 23 Grad. Am Dienstag ein Wechsel von Sonne und Wolken bei 19 bis 24 Grad. Es ist 20.03 Uhr.
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5: Dies war eines von jenen kostbaren Konzerten, aus denen man als neuer Mensch nach Hause geht. War Anfang 2017 in der Rheinischen Post über einen Konzertabend am Niederrhein zu lesen. Kurz darauf trat der katalanische Pianist Marco Mesquida auf der Messe Jazz Ahead in Bremen auf. Seitdem sorgt er in ganz Europa für Aufhorchen. Vor allem mit seinen weltoffenen Trios, mit denen er wie im Vorbeifliegen einzigartige mediterrane Musikerfahrungen kreiert. Angesiedelt zwischen Maurice Ravel, Jazz, katalanischer Volkstradition und iberischen Kunstformen wie Fado und Flamenco. Mediterrane Klangwelten eines Künstlers, dem die folgenden 57 Minuten des ARD Radio Festivals gehören, wozu Sie ganz herzlich Thomas Haag begrüßt.

0: Marco Mesquida, gemeinsam mit dem Gitarristen Chicuelo und einer Sonnenanbetung in G-Dur namens Al Sol. Ein Ausdruck purer Lebensfreude von ihrer 2017 veröffentlichten Barcelona-Hommage Conexión, mit der die beiden Katalanen ein vielfältiges Bild ihrer dynamischen Lebenswelt zeichnen. Juan Gómez, genannt Chicuelo, kam 1968 in der Nähe von Barcelona zur Welt, Marco Mesquida 1987 auf der Baleareninsel Menorca. Seit 2013 musizieren sie gelegentlich zusammen, seit 2017 in einem festen Trio. Der Piano-Shooting-Star und der 19 Jahre ältere, erfahrene, genreübergreifend aktive Gitarrist, der 2013 den renommierten Filmpreis Goya bekam. Rhythmisch angetrieben wird das Ganze vom Perkussionisten Paco de Morde, den Marco Mesquida und Chicuelo explizit mit ihrem zweiten Album aus dem Frühjahr 2019 würdigen. No hay dos sin tres, aller guten Dinge sind drei, so dessen sprichwörtlicher Titel. Eine Einspielung, die mit einem frühlingshaften Tanz beginnt, der wiederum in einer sommerlichen Lautmalerei Menorcas mündet. Eine Insel, auf der Marco Mesquida immerhin die ersten 18 Jahre seines Lebens verbrachte. Für ihn ein hochentspannter Aufenthaltsort inmitten großartiger Natur, der bis heute auf sehr positive Weise nachwirke.
1: During that years, I was in a very relaxed place, full of nature, connected to nature. I was always connected to the mountains, to the sea, to the beach, to the sky, the beautiful atmosphere. So this relax in my life still is, I think, in my music, and still is in my way of like a human being, and it still is in my way of feeling and to wish the world in a good way, no?
0: Positive Nachwirkung bis heute, und das trotz der vielen Reisen in stressige Metropolen wie Tokio oder Mexico City. Eine großstädtische Energie, die sich ebenfalls in der Musik Marco Mesquidas wiederfindet. Jazz-Nervosität sozusagen, die bei ihm, der seit 2005 in Barcelona lebt, zusammen mit der mediterranen Gelassenheit zu einer ganz eigenen Mischung gerät. Zwar betrachtet er sich durchaus als Jazzmusiker, jedoch als einer, der im 21. Jahrhundert lebt und ganz anderen Einflüssen ausgesetzt ist als etwa seine Vorfahren in den 1960er Jahren. Er liebe zwar klassischen Jazz, doch seine ersten prägenden Einflüsse seien die katalanische Volkstradition gewesen, Klassik sowie Popmusik von den Beatles, The Cure, Pink Floyd und vielen, vielen anderen mehr.
1: I love jazz music. 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

0: Chicoelo, Marco Mesquida und Paco de Morde mit einer musikalischen Reise durch Europa namens Romesco. Und zwar auf der Basis der Flamenco-Form Tanguillo, die ursprünglich aus der andalusischen Hafenstadt Cádiz stammt. Zu finden auf No hay dos sin tres, aller guten Dinge sind drei, dem zweiten Album des Trios, das nicht weniger als einen großen europäischen Entwurf von Jazz darstellt. Eine Musik, die Marco Mesquida mit 15 Jahren für sich entdeckte, in Gestalt von Künstlern und Künstlerinnen wie Ella Fitzgerald, Bill Evans, Keith Jarrett oder Joachim Kühn. Wobei Marco Mesquida zu jener Zeit eigentlich Popstar werden wollte, so einer wie Elton John, Elvis Presley oder Paul McCartney. Was sich im Laufe der Zeit ändern sollte. Mittlerweile sieht er sich in der Lage, hunderte Jazz-Standards zu spielen. Dies allerdings mit weit gefächertem Blick auf andere musikalische Terrains, wie sie von Komponisten wie Charles Ives, Stravinsky, Chopin, Scriabin, Brahms oder Mahler beackert wurden. Friedlich koexistierend mit Flamenco-Musik von Tomatito oder Paco de Lucia, die bei ihm gleichberechtigt neben der katalanischen Tradition steht.
1: Of course I'm a jazz musician. I know 300 standards and I can play with any jazz musician in the world. But my background and my belongings now I'm more complete because I love Charles Ives, I love Stravinsky, I love Chopin, I love Scriabin, I love Brahms, I love Mahler, and I love flamenco, I love 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
0: Er sei eben ein Musiker des 21. Jahrhunderts, sagt Marco Mesquida, der im Komponisten Leonard Bernstein eines seiner größten Vorbilder sieht. Denn auch der habe sich auf kein bestimmtes Genre festlegen lassen, gewissermaßen als wahrer Global Player seiner Zeit. Marco Mesquida bringt sein Mischungsverhältnis auf die folgende Formel. 20% zeitgenössische Musik und Flamenco, 20% katalanische Volkstradition, 30% Jazz und 30% Klassik.
2: Hier war ein junger Meister am Werk, der in keine der bislang bekannten Schubladen moderner, improvisatorischer Klavierkunst passt.
0: War ebenfalls in der Rheinischen Post über das eingangs erwähnte Konzert Marco Mesquidas und über Qualitäten zu lesen, die sicherlich auch mit einer Prägung zu tun haben, wie sie Ravels Dreams offenbart. Marco Mesquidas 2018 veröffentlichte Hommage an Maurice Ravel, der für ihn der am meisten spanische unter den französischen Impressionisten ist. So wie Manuel de Falla, der am meisten französische unter den Spaniern. Für ihn habe Ravel die schönste Klavierliteratur überhaupt geschrieben. Diese sei komplex und flüssig zugleich, mit neuartigen, für ihre Zeit geradezu revolutionären Harmonien, die jenen des Jazz sehr nahe kämen.
1: Maurice Ravel is considered the most Spanish of the French composers. 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And his background is very interesting, and especially Maurice Ravel is super interesting for me because he wrote the most beautiful repertoire for piano. And the way of writing is sophisticated, but it's at the same time like water. And this water and this contemporary atmosphere and this contemporary textures and especially harmonies, He opened new doors, absolutely fresh, absolutely inspired. The way he invented the connections between chords never before was done. And it's very close to the jazz world.

0: Marco Mesquida und sein Trio mit einer Adaption aus Maurice Ravels Kindermusikzyklus Meine Mutter Gans. Ein kompositorisches Sentiment, das er weder bei Schubert noch bei Schumann oder Scriabin findet, obwohl er auch diese Komponisten innig liebt und bewundert. Nur die französischen Impressionisten hätten da etwas, so Marco Mesquida, das für ihn als Jazzmusiker essentiell sei, denn durch sie habe er das modale, das skalenbasierte Spiel entdeckt, so wie vor ihm auch Miles Davis, Bill Evans oder Dave Brubeck.
1: Especially the French impressionist has a taste, has something very, very, very inspiring for a jazz musician like me, because he connects for first time something that is more modal. And this for Miles Davis or for Bill Evans or for Dave Brubeck, they were absolutely inspired for these people because they were absolutely jazz avant-garde.
0: Für ihn seien die französischen Impressionisten Jazz-Avantgarde, weshalb spanische Zeitgenossen wie Enrique Granados oder Isaac Albéniz bei ihm zunächst kaum eine Rolle spielten. Die gewann erst durch seine am Flamenco orientierte Zusammenarbeit mit Chicuelo an Bedeutung. Wobei in jüngster Zeit noch eine weitere iberische Erfahrung hinzukam. Eine portugiesische Sehnsuchtsmusik namens Fado, die für Marco Mesquida große poetische Qualitäten besitzt. Daneben natürlich auch eine große Melancholie und Schönheit, der er zusammen mit der Sängerin Lina und seinem Klavier Ausdruck verleihen wollte.
1: The Fado has this poetry and this guitar Portuguese that is very, very melancholy, I don't know how to say it, melancholy, saudade feelings. It's sad, it's more sad, but it's absolutely emotional. And I feel emotional in my way of feeling in my life. So I wanted to create a combination with a singer of Fado to create this beauty and to sing with my piano and to connect with this feeling more introspective.

0: 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Heute mit einem Porträt des katalanischen Pianisten Marco Mesquida, den wir soeben gemeinsam mit der portugiesischen Sängerin Lina und einem Fado-Lied über den Fado hörten. Über die schicksals- und sehnsuchtsgetragene Musik Portugals, deren Hauptgefühlslage auch im Flamenco zu finden ist. Wobei Marco Mesquida die Volkskunst der spanischen Roma eher mit anderen Emotionen in Verbindung bringt. Und zwar mit einer Art von Glückseligkeit, die viel sonniger als Fado sei, über dem wiederum immer ein paar Wolken schwebten.
1: Flamenco or with Chicuelo, it's more happiness. It's more powerful, it's more vital music, it's more fresh. And I feel it more sunny. When I hear Portuguese singer, I feel the cloud in Lisbon. There's some clouds, but in Barcelona or in Menorca, we don't have so much cloud. We have sun all day.
0: Den ganzen Tag Sonne, was bekanntlich die Produktion von Vitamin D stimuliert und somit auch die Bildung des Neurotransmitters Serotonin ankurbelt. Dem Marco Mesquida tatsächlich eine seiner Kompositionen gewidmet hat, zu finden auf seinem 2020 veröffentlichten Album Talisman, das der Pianist so genannt hat, weil dessen 11 Stücke für ihn so etwas wie ein Amulett seiner iberischen Sichtweisen auf Musik sind. Gewissermaßen als ein Glücksbringer, der alle seine Einflüsse mit einschließt.

0: serotonina, it's a small bulleria, Menorcan bulleria. We can say Menorcan bulleria, that it's a very new title. It's with my beloved trio that we have been playing a lot with Aleix Tobias to the drums and Martín Meléndez with the cello. This is one of my most trios with Chicuelo and my trio with Tornado. And this serotonina is a bulleria, but it's not a flamenco bulleria. It's another invention of this flamenco style.
1: Sein Stück Serotonina sei zwar in gewisser Weise eine Bulleria, jedoch eine mit einer recht menorquinischen Sichtweise auf die Flamenco-Form, sagt Marco Mesquida über seine dem Neurotransmitter Serotonin gewidmete Komposition, die er zusammen mit einem seiner Lieblingstrios aufgenommen hat, mit dem Cellisten Martín Meléndez sowie dem Perkussionisten Aleix Tobias. Serotonin, ein Gewebehormon, das im menschlichen Körper viele Dinge beeinflusst, beispielsweise die allgemeine Stimmung oder auch den Schlaf-Wach-Rhythmus. Wobei dieser seit ein paar Jahren, zumindest daheim in Barcelona, vor allem von Milos bestimmt werden dürfte, Marco Mesquidas kleinem Sohn, dem der Pianist 2022 im ersten Jahr seines Daseins einen musikalischen Liebesbrief geschrieben hat. Letter to Milos. Die bislang stilistisch am weitesten gefächerte Einspielung besagten Trios, die in der Welt des Jazz für viel Aufhorchen sorgte.

Charada della Vida, Rätselspiel des Lebens. Marco Mesquida mit einem Ausschnitt seines 2022 veröffentlichten Albums Letter to Milos. 2023 war für Marco Mesquida vor allem durch Auftritte geprägt, etwa bei den großen Sommerfestivals des Jazz wie Northsea in Rotterdam oder bei den Jazz Open in Stuttgart. Am 7. November 2023 präsentierte er zusammen mit seinem Piano-Kollegen Michel Camilo im Palau de la Música Catalana in Barcelona ein Duo-Programm und einen Monat darauf sein neues Trio-Album Tornado. Aufgenommen mit Masa Kamaguchi am Kontrabass sowie Ramon Prats Schlagzeug und Perkussion, also zusammen mit alten Tournee-Weggefährten.

0: Sein jüngstes Trio-Album mit Chico Elo und Paco de Morde hat Marco Mesquida del Alma genannt, gewissermaßen als Titel eines Programms, das er sich zusammen mit seinen beiden Mitstreitern buchstäblich von der Seele spielt und über das er und Chico Elo sagen:
1: Es geht nicht um Flamenco oder Jazz, Fusion oder Weltmusik oder eine Mischung aus all dem. Es geht vielmehr um die Verbindung zweier mediterraner Musiker, die viel gemeinsam haben. Wir sind einfach unserem gemeinsamen Bedürfnis gefolgt, ein tiefgehendes, subtiles und berührendes Repertoire zu entwickeln.
0: So Chico Elo und Marco Mesquida über ihre Verbindung und ihr neues Programm Del Alma, das live beispielsweise am 13. November in der Elbphilharmonie in Hamburg zu erleben ist. Daraus noch Huellas del Sentir, Gefühlsspuren. Zum Ausklang eines Porträts über den katalanischen Pianisten Marco Mesquida im Rahmen des ARD-Radio-Festivals, das Sie ebenfalls in der Audiothek der ARD finden. Für das Interesse bedankt sich Thomas Haag. Hasta luego, bye bye und bis demnächst.

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1: Um 21 Uhr mit Kevin Bieler. Nach dem Rücktritt von Unionsfraktionschef Spahn zollen ihm zahlreiche Unionspolitiker Respekt für seine Entscheidung. Den Vorsitz der Fraktion soll nun vorübergehend CSU-Landesgruppenchef Hoffmann übernehmen. Aus Berlin, Lissi Kaufmann.
2: Kanzler Merz nennt die Entscheidung von Spahn richtig und unvermeidbar. Glaubwürdigkeit sei in der Politik das höchste Gut, so Merz. Auch SPD-Fraktionschef Miersch teilt mit, er habe großen Respekt vor der Entscheidung. Politisch wolle er die Vorgänge nicht bewerten. Als Mensch könne er aber erahnen, was die letzten Stunden für Spahn und seine Familie bedeutet haben. Spahn hat in einem Schreiben an seine Fraktion seinen Rücktritt als Vorsitzender verkündet. Ihm sei in den vergangenen Tagen bewusst geworden, dass sein persönliches Glück nicht vereinbar sei mit seinem politischen Amt, so Spahn.
1: Nach dem Sturz eines Bahnmitarbeiters aus einem fahrenden Zug in Baden-Württemberg hat es das zuständige Amtsgericht abgelehnt, gegen einen Tatverdächtigen Haftbefehl zu erlassen. Dem Vorfall war eine gewaltsame Auseinandersetzung vorausgegangen. Aus Stuttgart, Matthias Zurawski.
3: Laut Polizei und Staatsanwaltschaft soll der 36-jährige Fahrgast bei einer Fahrkartenkontrolle aggressiv geworden und einen Sicherheitsmitarbeiter der Bahn mit Schlägen und Tritten angegriffen haben. Bei dem Gerangel sei eine Tür beschädigt worden. Durch den entstandenen Spalt sei der 26-Jährige schließlich bei Tempo 120 aufs Gleisbett gestürzt. Der vorbestrafte Beschuldigte habe nicht damit rechnen können, dass sich die Tür öffnet. Deswegen sei der Haftbefehl abgelehnt worden, so der zuständige Staatsanwalt zur Entscheidung des Amtsgerichts. Der Zustand des Bahnmitarbeiters ist laut Polizei kritisch, aber stabil.
1: In Jordanien sind zwei US-Soldaten getötet worden. Wie das zuständige Regionalkommando mitteilte, kamen die beiden Männer ums Leben, als sich die amerikanischen Streitkräfte gegen Raketen- und Drohnenangriffe aus dem Iran verteidigten. Ein weiterer Soldat wird noch vermisst. Damit ist die offizielle Zahl der im Iran-Krieg gefallenen US-Soldaten auf 16 gestiegen. Bei der Fußball-WM steht am späten Abend das Spiel um Platz 3 an. In Miami treten Frankreich und England gegeneinander an. Aus dem ARD-WM-Team Hendrik Lückhoff.
4: Die Vorfreude auf das Spiel hält sich bei beiden Teams in Grenzen. Auch wenn die FIFA die Partie vor dem Turnier extra umbenannt hat, hieß es früher Spiel um Platz 3, ist der offizielle Name nun Finale um Bronze. Für beide Teams ist es die Chance, sich zumindest mit einem besseren Gefühl aus dem Turnier zu verabschieden. Vor dem Endspiel morgen hat Spanien sein Abschlusstraining absagen müssen. Wegen eines Gewitters. Gegner Argentinien konnte wie geplant trainieren.
1: Das waren die Nachrichten. Das Wetter in Norddeutschland, in der Nacht wechselnd bewölkt, später im Norden stellenweise Schauer, Tiefstwerte 16 bis 10 Grad. Morgen zeitweise Regen, teils gewittrig, örtlich teils länger freundlich, maximal 18 bis 22 Grad. Die Zeit, es ist 21.03 Uhr.
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5: Und ich habe heute aus dem Archiv ein Konzert ausgewählt, auf das wie kein zweites der Ausdruck zeitlose Eleganz passt. Herzlich willkommen zum Musica mit dem Modern Jazz Quartett, die im Oktober 1983 zu Gast im NDR waren. Diese Band war sich immer treu und hatte eine ganz eigene Handschrift. Und das über Jahrzehnte. Ihr Auftreten war stets durchgestylt, mit Anzug und Stips bzw. Fliege. Kein Wunder, dass sie auch häufig in klassischen Konzerthäusern aufgetreten sind, wie der Carnegie Hall. Auch musikalisch folgten sie sehr konsequent ihrem eigenen Stil und verwoben kunstvoll Cool Jazz mit Barockmusik, polyphonen Kontrapunkten und Improvisationen. Und das Ganze so geschmackvoll, dass nicht nur Jazzfans begeistert waren. Viel Vergnügen mit Mike Jackson am Vibraphon, John Lewis Klavier, Ray Brown am Bass und Kenny Clarke am Schlagzeug. Hier kommt das Modern Jazz Quartett. Die Ansage und Einführung macht Michael Naurer, der damalige NDR-Jazz-Redakteur. Und ein bisschen was über die Anfänge der Band erzählt dann noch Mike Jackson selber.
6: Guten Abend und willkommen. Es war in Ost-Berlin in den 50er Jahren, ich versuchte mich da so ein bisschen mit Jazz spielen, da bekam ich eine Platte, so eine kleine 45er Platte in die Hand, mit einer Musik, die zwar oberflächlich lieblich war, aber rhythmisch mir sozusagen wie ein Stromstoß in die Knochen fuhr. Es war die Musik dieses Quartetts. Das ist sozusagen die Urzelle des Modern Jazz Quartetts und gleichzeitig sozusagen die Helden meiner mehr oder weniger musikalischen Jugend. Hier ist also Kenny Clarke Schlagzeug.

Ray Brown ist der Bassist. Am Klavier John Lewis.

Das Modern Jazz Quartett, live im Oktober 1983 im NDR in Hamburg. Hier geht es nach den Nachrichten gleich weiter mit dem ARD Radio Festival und der Dresdner Philharmonie. Bis zu den Nachrichten hören wir aber noch etwas aus diesem wunderbaren historischen Konzert. Mehr Jazz finden Sie jederzeit unter ndr.de/jazz und unter ardjazz.de. Und heute Abend ab 23 Uhr auch wieder hier im Programm bei NDR Kultur. Dann gibt es da eine Sendung über Women in Jazz. Mein Name ist Claudia Hartmann und ich bedanke mich fürs Hören. Ciao!

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1: Um 22 Uhr mit Kevin Bieler. Bundeskanzler Merz will die Nachfolge des zurückgetretenen Unionsfraktionschefs Spahn offenbar noch vor der Sommerpause klären. Das war am Abend aus dem Umfeld des CDU-Chefs zu hören. In Frage kommen mehrere Kandidaten. Dazu Markus Preis aus dem ARD-Hauptstadtstudio.
2: Immer wieder genannt wird Thorsten Frey, der Kanzleramtsminister. Daneben auch CDU-Generalsekretär Carsten Linnemann und Alexander Dobrindt von der CSU, derzeit Innenminister. Außerdem gibt es noch eine Reihe weiterer Namen, die allerdings deutlich seltener fallen. Ich nenne mal zwei Beispiele. Nina Waken, die Gesundheitsministerin, oder der bisherige Spahn-Stellvertreter in der Fraktion, Günther Krings. Vor allem Friedrich Merz und Markus Söder werden diese Frage jetzt diskutieren und auch überlegen, welche Umbauten sie dann noch in der Regierung auslösen wollen, wenn ein aktueller Minister zum Zuge käme.
1: Die von Bundeswirtschaftsministerin Reiche geplante Reform bei der Ökostromförderung steht auch in ihrer neuesten Fassung in der Kritik. Der Präsident des Bundesverbands Solarwirtschaft, Körnig, sagte, die Pläne seien aus der Zeit gefallen und gefährdeten die Energiewende. Reiches Entwurf sieht unter anderem vor, dass kleine Solaranlagen in Zukunft weniger Förderung erhalten sollen. Die Betreiber sollen ihren produzierten Strom außerdem selbst vermarkten. In Jordanien sind zwei US-Soldaten getötet worden. Wie das zuständige Regionalkommando mitteilte, kamen die beiden Männer ums Leben, als sich die amerikanischen Streitkräfte gegen Raketen- und Drohnenangriffe aus dem Iran verteidigten. Ein weiterer Soldat wird noch vermisst. Damit ist die offizielle Zahl der im Irankrieg gefallenen US-Soldaten auf 16 gestiegen. Nach dem Sturz eines Bahnmitarbeiters aus einem fahrenden Zug in Baden-Württemberg hat es das zuständige Amtsgericht abgelehnt, gegen einen Tatverdächtigen Haftbefehl zu erlassen. Dem Vorfall war eine gewaltsame Auseinandersetzung vorausgegangen. Aus Stuttgart, Matthias Zuhawski.
3: Laut Polizei und Staatsanwaltschaft soll der 36-jährige Fahrgast bei einer Fahrkartenkontrolle aggressiv geworden und einen Sicherheitsmitarbeiter der Bahn mit Schlägen und Tritten angegriffen haben. Bei dem Gerangel sei eine Tür beschädigt worden. Durch den entstandenen Spalt sei der 26-Jährige schließlich bei Tempo 120 aufs Gleisbett gestürzt. Der vorbestrafte Beschuldigte habe nicht damit rechnen können, dass sich die Tür öffnet, deswegen sei der Haftbefehl abgelehnt worden, so der zuständige Staatsanwalt zur Entscheidung des Amtsgerichts. Der Zustand des Bahnmitarbeiters ist laut Polizei kritisch, aber stabil.
1: Das waren die Nachrichten. Das Wetter in Deutschland in der Nacht, nach letzten Schauern zunächst trocken, später im Nord- und Südwesten Schauer und Gewitter. Tiefstwerte 16 bis 8 Grad. Tagsüber in der Südosthälfte Schauer und vereinzelt kräftige Gewitter, später im Südwesten teils freundlich, aber von Nordwesten her Schauer und Gewitter. Höchstwerte 18 bis 26 Grad. Die Zeit ist es 22.03 Uhr.
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5: Als Gail Lysne 2015 Chefdirigent der NDR Big Band wurde, da hat sich der Norweger nicht träumen lassen, dass es drei Terms, drei Verträge also über insgesamt 9 Jahre werden würden, Jahre, in denen er dem Ensemble neue Facetten hinzufügte und dessen Profil als führendes zeitgenössisches Jazzorchester schärfte. Polar Soundscapes, sein letztes eigenes Werk, Zusammenfassung und Vermächtnis zugleich, dirigierte Lysne am 25. Juni in der Hamburger Elbphilharmonie. Zu kühlen Sounds in einem heißen Sommer begrüßt sie Henry Altmann.

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0: Part B aus der ersten Hälfte von Polar Soundscapes, Geir Lüsnes letztem Werk für und von der NDR Big Band gespielt, am 25. Juni in der Hamburger Elbphilharmonie. Ende der 1990er Jahre erregt ein norwegischer Saxophonist Aufsehen. Mit seinem Listening Ensemble bringt Geir Lüsne eine neue Klangfarbe in den Big Band Jazz, lässt Nordlichter leuchten und Felsgewitter grollen, ein Skandinavien-Sound von epischer Klangbreite. Das fällt 2002 dem damaligen NDR Big Band Saxophonisten Christoph Lauer auf. Warum diesen Norweger nicht einfach mal ausprobieren? Was auch geschieht, mehrfach als Arrangeur fremder und als Komponist eigener Werke. Mit seinem Amtsantritt als Chefdirigent will Geir Lüsne die NDR Big Band dann 2015 in ein neues Zeitalter bringen, mit einer spezifischen Handschrift, mit unerhörtem Ungehörten, aber eben auch detailversessener Kleinarbeit.
1: Als ich hier anfing, wusste ich nicht, wo das sozusagen enden würde. Aber ich wusste, dass die Band eine Veränderung wollte, deswegen hatten sie mich ja geholt. Aber wie weit wir gehen würden, wie zeitgenössisch wir werden könnten und wie gut die Section und das Ensemble spielen können, das wusste ich alles nicht, aber wir haben hart gearbeitet. Natürlich gab es Ups und Downs und Frustration, aber wir sind glücklich, dass wir Erfolg hatten. Und das ist Teil der Reise.
0: Der Reisegestalter Geir Lüsne ist ein freundlicher Mensch, als Künstler aber auch ein harter Brocken, stur und fordernd, selbst eingeräumt. Der Aufwand aber lohnt sich. An seine Nachfolgerin, die britische Pianistin Nikki Iles, übergibt Lüsne eine Band in Bestform.
2: I'm just listening to some old things now, because we're doing some old productions again now, before my time.
1: Ich höre gerade ein paar alte Sachen ab, weil wir ein paar Produktionen wieder aufnehmen, von vor meiner Zeit. Und ja, die Qualität der Band ist absolut viel besser. Es ist wirklich hörbar, dass sie sich verändert hat. Als Orchester ist die Band jetzt viel, viel besser. Auch als ich meine Produktion gemacht habe, die mit dem Film, als wir die 5, 6 Jahre später wieder aufgenommen haben und ich die erste Version im Vergleich gehört habe, dachte ich mir, oh Mist, da ist also wirklich was passiert.
0: In Lüsnes Amtszeit wird das Portfolio der NDR Big Band bunter denn je. Mit Musik aus dem vorderen Orient und dem fernen Osten und Experimenten wie etwa Emojis als Noten zu nehmen. In seinen eigenen Arbeiten greift Lüsne aber nicht nur nach Skandinavien, sondern auch tief hinein in die Klassik. Er arrangiert Musik von Telemann, rekomponiert Stravinsky, Bartok und Penderecki, schreibt für junge Musiker. Denn neben dem Ziel, die NDR Big Band selbst ins 21. Jahrhundert zu bringen, ist Lüsne wichtig, dafür auch ein Publikum zu finden, heißt, junge Leute für einen zeitgenössischen Big Band Sound zu gewinnen. Ein weiteres Projekt, das mir sehr gefallen hat, war in der Pandemiezeit. Da habe ich Silvan Strauss getroffen, er war sehr jung, noch Student, und ich fragte ihn, ob wir etwas zusammen machen können. Das führte dazu, dass er ein paar Beats mit mir aufnahm und ich Musik auf diese Beats hingeschrieben habe. Er hat dann ein paar Künstler kontaktiert, die Lieder über die Pandemiezeit geschrieben haben. Wir haben das hier Teil für Teil aufgenommen, weil es nur so auf legalem Wege ging. Ich bin sehr stolz darauf, dass das mit Maria Joao, mit Flo Mega und anderen möglich war. Ich finde, damit haben wir ein wichtiges Statement gesetzt. Wir nennen es auch Statements und es ist als EP veröffentlicht worden. Ein weiteres Projekt, ich versuche ja, die Big Band aus der Box zu holen, war die Produktion mit dem Panzerballett. Viele sagten, nein, nein, nein, das können wir nicht machen. Aber wir haben es gemacht und wir haben es aufgenommen und auf YouTube ist das explodiert nach dem ersten Video, was wir rausgebracht haben. Durch Geir Lüsnes Arrangements und Kompositionen weht ein kühler nordischer Wind, ein spezieller Mix aus lüsnischer Lyrik und schroffen Kontrasten.
2: Wir
1: alle lernen voneinander. Was wir in den nordischen Ländern sehr stark haben, ist, dass wir sehr stolz auf unser musikalisches Erbe sind und auf Volksmusik zurückgreifen. Das macht es sehr besonders. Wenn du Musik hörst, bekommst du das Gefühl, das kommt aus Norwegen, Schweden oder Island. Volksmusik ist oft modal, weil sie auf einer nationalen Ebene beruht. Und auch die Rhythmik ist nicht Swing oder Walking Bass. Alles ist meist im 12-Achtel-Rhythmus oder Achteln im Dreiviertel- oder Viervierteltakt. Das ist das Tänzerische der Volksmusik. Es wird also keinen Swing an dem Abend in der Elbphilharmonie geben. Um seinen Polar Soundscapes die rechte Temperatur zu verleihen, lud Geir Lüsne für den 25. Juni zwei Sängerinnen ein, mit denen er und die NDR Big Band in der Vergangenheit schon mal gearbeitet hatten, die Schwedin Lena Willemark und die Isländerin Ragnhildur Gröndahl. Beide sind in Polar Soundscapes auch in Part D2 am Start.

0: R2D2 aus den Polar Soundscapes, das Gail Lüsney für sein Abschiedskonzert mit der NDR Big Band am 25. Juni in der Elbphilharmonie schrieb. Was er wo mit wem zukünftig machen wird, das hat der Norweger noch nicht entschieden. Sich nach der NDR-Zeit aber erstmal einen Aus- und Aufstieg der anderen Art vorgenommen, auf den Kilimanjaro steigen nämlich.
1: It's been an adventure, the whole thing.
0: Es war ein großes Abenteuer, diese ganze Sache. Wir haben uns entwickelt und entwickelt. Aus meiner Sicht ist die Band auf einem komplett anderen Niveau, künstlerisch und auch in der Art, wie wir die Musik jetzt handeln.
1: The band is in super shape.
0: Mit Part D geht das ARD Radio Festival für heute zu Ende. Die Sendung finden Sie wie gewohnt zum überall und jederzeit hören in der ARD Mediathek. Danke Ihnen fürs dabei gewesen sein und gute Nacht. Im Studio war Henry Altmann.

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1: Um 23 Uhr mit Kevin Bieler. Viele Unionspolitiker haben Jens Spahn Respekt für seine Entscheidung gezollt, vom Fraktionsvorsitz zurückzutreten. Die Opposition im Bundestag schlägt dagegen andere Töne an. Aus Berlin Uwe Berndt.
2: Der linken Fraktionsvorsitzende Sören Pellmann kommentierte, wer politische Verantwortung trage, der müsse sich an den Maßstäben messen lassen, die er selbst von anderen einfordert. Daran sei Spahn gescheitert. Die AfD-Vorsitzende Alice Weidel äußert sich ähnlich, Spahns Glaubwürdigkeit sei zerstört. Die Grünen-Fraktionsvorsitzenden Katharina Dröge und Britta Hasselmann betonen dagegen in ihrer Stellungnahme, es sei hier nicht allein um die persönliche Entscheidung von Jens Spahn zur Leihmutterschaft gegangen, vielmehr hätten viele Skandale, Fehlentscheidungen und Spahns Führungsschwäche im Amt zu dieser Entscheidung geführt.
1: Die von Bundeswirtschaftsministerin Reiche geplante Reform bei der Ökostromförderung steht auch in ihrer neuesten Fassung in der Kritik. Der Präsident des Bundesverbands Solarwirtschaft Körnig sagte, die Pläne seien aus der Zeit gefallen und gefährdeten die Energiewende. Reiches Entwurf sieht unter anderem vor, dass kleine Solaranlagen in Zukunft weniger Förderung erhalten sollen. Die Betreiber sollen ihren produzierten Strom außerdem selbst vermarkten. In Jordanien sind zwei US-Soldaten getötet worden. Wie das zuständige Regionalkommando mitteilte, kamen die beiden Männer ums Leben, als sich die amerikanischen Streitkräfte gegen Raketen- und Drohnenangriffe aus dem Iran verteidigten. Ein weiterer Soldat wird noch vermisst. Damit ist die offizielle Zahl der im Irankrieg gefallenen US-Soldaten auf 16 gestiegen. Nach dem Sturz eines Bahnmitarbeiters aus einem fahrenden Zug in Baden-Württemberg hat es das zuständige Amtsgericht abgelehnt, gegen einen Tatverdächtigen Haftbefehl zu erlassen. Dem Vorfall war eine gewaltsame Auseinandersetzung vorausgegangen. Aus Stuttgart Matthias Zurawski.
3: Laut Polizei und Staatsanwaltschaft soll der 36-jährige Fahrgast bei einer Fahrkartenkontrolle aggressiv geworden und einen Sicherheitsmitarbeiter der Bahn mit Schlägen und Tritten angegriffen haben. Bei dem Gerangel sei eine Tür beschädigt worden. Durch den entstandenen Spalt sei der 26-Jährige schließlich bei Tempo 120 aufs Gleisbett gestürzt. Der vorbestrafte Beschuldigte habe nicht damit rechnen können, dass sich die Tür öffnet. Deswegen sei der Haftbefehl abgelehnt worden, so der zuständige Staatsanwalt zur Entscheidung des Amtsgerichts. Der Zustand des Bahnmitarbeiters ist laut Polizei kritisch, aber stabil.
1: Das waren die Nachrichten. Das Wetter in Deutschland: in der Nacht nach letzten Schauern zunächst trocken, später im Nord- und Südwesten Schauer und Gewitter. Tiefstwerte 16 bis 8 Grad. Tagsüber in der Südosthälfte Schauer und vereinzelt kräftige Gewitter, später im Südwesten teils freundlich, aber von Nordwesten her Schauer und Gewitter. Höchstwerte 18 bis 26 Grad. Am Montag in der Nordosthälfte wechselhaft mit Schauern, sonst heiter bis wolkig bei 18 bis 26 Grad. Es ist 23.03 Uhr.
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4: Schwedischer Jazz hat eine lange Tradition. Und einer der wichtigsten Vertreter ist Bobo Stenson. Im März 2000 war Stenson mit seinem Trio zu Gast im NDR in Hamburg. Und wir können das jetzt noch einmal gemeinsam genießen. Seine Musik atmet skandinavische Weite und Melancholie. Nebenbei gibt es aber auch viel Platz für freie Improvisationen. Bobo Stenson wurde 1944 geboren und ist seit Mitte der 60er Jahre zusammen mit seinen schwedischen Musikerkollegen Palle Danielsson und Anders Jormin sowie den Norwegern Jan Garbarek, Arild Andersen und Jon Christensen einer der Protagonisten des skandinavischen Jazz. Beeinflusst wurde Stenson zunächst von den amerikanischen Vorbildern am Klavier, von McCoy Tyner und Bill Evans. Anfang der 60er Jahre ging er nach Stockholm und traf dort auf den Free-Jazz-Trompeter Don Cherry, der damals in Skandinavien lebte. Für Bobo Stenson eine richtungsweisende Begegnung. Mit dem Norweger Jan Garbarek gründete er in den 70er Jahren ein international erfolgreiches Quartett. Später spielte er hauptsächlich mit dem amerikanischen Saxophonisten Charles Lloyd zusammen. Trotz seiner langjährigen Erfahrung im Zusammenspiel mit Bläsern fühlt sich Bobo Stenson ganz offensichtlich im Trio am wohlsten und kommt immer wieder zurück auf dieses Format. Hier kann er sich entfalten, kann wunderbar kommunizieren und es einfach genießen. Wir hören jetzt gemeinsam Bobo Stenson mit seinem langjährigen Gefährten am Schlagzeug Jon Christensen und dem schwedischen Bassisten Christian Spering live am 10. März 2000 im NDR in Hamburg.

Das Bobo Stenson Trio, live im NDR im März 2000. Mit Bobo Stenson Klavier, Christian Spering Kontrabass und Jon Christensen Schlagzeug. Fast eine eigene Kategorie, skandinavischer, zeitloser Piano-Jazz. 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Am besten Sie hören mal rein in unsere Jazz-Audiothek. Nach den Nachrichten geht es hier weiter mit einem Kammerkonzert des Elbphilharmonieorchesters. Viel Spaß dabei, wünscht Claudia Hartmann.

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1: Um 0 Uhr mit Ronald Lessig. Bundeskanzler Merz will die Nachfolge des zurückgetretenen Unionsfraktionschefs Spahn offenbar noch in diesem Monat klären. Das war am Abend aus dem Umfeld des CDU-Chefs zu hören. In Frage kommen mehrere Kandidaten. Dazu Markus Preis aus dem ARD-Hauptstadtstudio.
2: Immer wieder genannt wird Thorsten Frey, der Kanzleramtsminister, daneben auch CDU-Generalsekretär Carsten Linnemann und Alexander Dobrindt von der CSU, derzeit Innenminister. Außerdem gibt es noch eine Reihe weiterer Namen, die allerdings deutlich seltener fallen. Ich nenne mal zwei Beispiele. Nina Waken, die Gesundheitsministerin, oder der bisherige Spahn-Stellvertreter in der Fraktion, Günther Krings. Vor allem Friedrich Merz und Markus Söder werden diese Frage jetzt diskutieren und auch überlegen, welche Umbauten sie dann noch in der Regierung auslösen wollen, wenn ein aktueller Minister zum Zuge käme.
1: Nach dem Sturz eines Bahnmitarbeiters aus einem fahrenden Zug in Baden-Württemberg hat es das zuständige Amtsgericht abgelehnt, gegen einen Tatverdächtigen Haftbefehl zu erlassen. Dem Vorfall war eine gewaltsame Auseinandersetzung vorausgegangen. Aus Stuttgart Matthias Zurawski.
3: Laut Polizei und Staatsanwaltschaft soll der 36-jährige Fahrgast bei einer Fahrkartenkontrolle aggressiv geworden und einen Sicherheitsmitarbeiter der Bahn mit Schlägen und Tritten angegriffen haben. Bei dem Gerangel sei eine Tür beschädigt worden. Durch den entstandenen Spalt sei der 26-Jährige schließlich bei Tempo 120 aufs Gleisbett gestürzt. Der vorbestrafte Beschuldigte habe nicht damit rechnen können, dass sich die Tür öffnet. Deswegen sei der Haftbefehl abgelehnt worden, so der zuständige Staatsanwalt zur Entscheidung des Amtsgerichts. Der Zustand des Bahnmitarbeiters ist laut Polizei kritisch, aber stabil.
1: In Jordanien sind zwei US-Soldaten getötet worden. Wie das zuständige Regionalkommando mitteilte, kamen die beiden Männer ums Leben, als sich die amerikanischen Streitkräfte gegen Raketen- und Drohnenangriffe aus dem Iran verteidigten. Ein weiterer Soldat wird noch vermisst. Damit ist die offizielle Zahl der im Irankrieg gefallenen US-Soldaten auf 16 gestiegen. Der slowenische Radprofi Tadej Pogačar hat die 14. Etappe der Tour de France gewonnen. Der viermalige Toursieger und Titelverteidiger baute damit seine Gesamtführung aus. Der deutsche Hoffnungsträger Florian Lipowitz wurde Siebter. Das waren die Nachrichten. Das Wetter in Deutschland. Nach letzten Schauern zunächst trocken, später im Nord- und Südwesten Schauer oder Gewitter bei 16 bis 8 Grad. Tagsüber in der Südosthälfte Schauer und vereinzelt kräftige Gewitter, später im Südwesten freundlich, aber von Nordwesten her Schauer und Gewitter. 18 bis 26 Grad. Am Montag in der Nordosthälfte wechselhaft mit Schauern, sonst heiter bis wolkig, 18 bis 26 Grad. Es ist 0:03.
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1: Um 1 Uhr mit Ronald Lessig. Bundeskanzler Merz will offenbar noch in diesem Monat klären, wer neuer Fraktionschef der Union im Bundestag werden soll. Der bisherige Vorsitzende Spahn war gestern im Zuge der Leihmutter-Affäre zurückgetreten. Aus der Nachrichtenredaktion Daniel Runge.
2: Als Top-Kandidat für die Spahn-Nachfolge gilt Kanzleramtschef Frei, ein enger Vertrauter von Merz. Aber auch Innenminister Dobrindt und CDU-Generalsekretär Lindemann werden hoch gehandelt. Gewählt wird der neue Fraktionschef von den Abgeordneten. Spahn hatte erst vor wenigen Tagen bekannt gegeben, dass er und sein Ehemann mit Hilfe einer Leihmutter in den USA ein Kind zur Welt gebracht haben, was in Deutschland verboten ist. Auch Parteikollegen hatten Spahn deshalb mangelnde Glaubwürdigkeit vorgeworfen.
1: Nach dem Sturz eines Bahnmitarbeiters aus einem fahrenden Zug in Baden-Württemberg hat es das zuständige Amtsgericht abgelehnt, gegen einen tatverdächtigen Fahrgast Haftbefehl zu erlassen. Dem Vorfall war eine gewaltsame Auseinandersetzung vorausgegangen. Nach Angaben der Ermittler soll der Fahrgast bei einer Ticketkontrolle aggressiv geworden und einen Bahnmitarbeiter angegriffen haben. Bei dem Gerangel sei eine Tür beschädigt worden. Durch den entstandenen Spalt sei der Bahnmitarbeiter schließlich bei Tempo 120 aufs Gleisbett gestürzt. Sein Zustand sei kritisch, aber stabil. In Jordanien sind 2 US-Soldaten getötet worden. Wie das zuständige Regionalkommando mitteilte, kamen die beiden Männer ums Leben, als sich die amerikanischen Streitkräfte gegen Raketen- und Drohnenangriffe aus dem Iran verteidigten. Ein weiterer Soldat wird noch vermisst. Damit ist die offizielle Zahl der im Irankrieg gefallenen US-Soldaten auf 16 gestiegen. Die AfD in Sachsen-Anhalt ist offiziell in den Wahlkampf gestartet. Die Bundesvorsitzende Weidel sagte auf einer Veranstaltung in der Magdeburger Messehalle, die AfD werde nach der Landtagswahl am 6. September zum ersten Mal den Ministerpräsidenten stellen. In Umfragen lag die Partei in Sachsen-Anhalt zuletzt bei mehr als 40%. Der AfD-Landesverband wird vom Verfassungsschutz als gesichert rechtsextremistisch eingestuft. Das waren die Nachrichten. Das Wetter in Deutschland. Nach letzten Schauern zunächst trocken, später im Nord- und Südwesten Schauer und Gewitter bei 16 bis 8 Grad. Tagsüber in der Südosthälfte Schauer und vereinzelt kräftige Gewitter, später im Südwesten teilweise freundlich, aber von Nordwesten her wieder Schauer und Gewitter bei 18 bis 26 Grad. Am Montag in der Nordosthälfte wechselhaft mit Schauern, sonst heiter bis wolkig bei 18 bis 26 Grad und am Dienstag im Südosten Schauer, sonst freundlicher 18 bis 27 Grad. Es ist 1.03 Uhr.
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